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3: Ich bin Florian Klaus. Eine schnelle Lösung ist nicht zu erwarten. Das hatte CDU-Generalsekretärin Hoppermann vor der Führungsklausur ihrer Partei schon klargestellt, in der es um die Reaktion der CDU auf Wahlschlappen und schlechte Umfragewerte gehen sollte. Heute will sie mit Parteichef Merz die Ergebnisse vorstellen. Als eine Maßnahme hat der Landeschef von Rheinland-Pfalz-Schnieder in der ARD vorgeschlagen, wie schon mal versprochen, für alle die Stromsteuer zu senken. Die von der Bundesregierung geplanten Kürzungen bei der Migrations- und Asylberatung könnten die Wohlfahrtsverbände im nächsten Jahr bis zu 630 Arbeitsplätze kosten. Das berichtet die Neue Osnabrücker Zeitung unter Berufung auf die Arbeiterwohlfahrt. Die ist demnach selbst massiv betroffen. Fast jede vierte ihrer 466 Stellen in der vom Bund geförderten Migrationssozialarbeit seien gefährdet. Damit würden auch Beratungsangebote wegfallen. Kurz nach der Ankündigung von US-Präsident Trump, dass im Ukraine-Krieg alle Angriffe auf Energieanlagen gestoppt werden, hat die Ukraine Russland schon einen Verstoß vorgeworfen. Das russische Militär habe demnach ein Heizkraftwerk angegriffen. Es war schon vorher unklar, wie viel tatsächlich auf Trumps Ankündigung zu geben ist. Der ukrainische Präsident Zelensky war davon überrascht, aus Russland kam gar keine Reaktion. Wie können Schulhöfe in der Region Zwickau klimafreundlicher werden? Dazu läuft aktuell ein Ideenwettbewerb, wie Janis Müller berichtet.
4: Ja, noch bis zum 1. November können Vorschläge eingereicht werden. Laut LIDA Regionalmanagement gab es dazu viele Anfragen. Bisher liegt aber nur ein Antrag vor. Gesucht werden Ideen für mehr Grün und Schatten, eine bessere Nutzung von Regenwasser sowie eine bessere Aufenthaltsqualität. Für die besten Vorschläge stehen insgesamt 50.000 Euro zur Verfügung. Teilnehmen können Schulen, Fördervereine und Schulträger, aber auch Kommunen.
3: Auch nach 5 Spielen steht Mönchengladbach in der Fußball-Bundesliga noch bei 0 Punkten. In Köln haben die Gladbacher mit 1:2 verloren. Freuen konnte sich darüber natürlich der Kölner Siegtorschütze Said Elmalla bei der Zone.
5: Ich habe, glaube ich, seit Wochen auf dieses Spiel gebrannt. Ich glaube, ich habe noch nie auf so ein Spiel so krass gebrannt. Und ja, es fühlt sich einfach gerade unfassbar geil an, hier die Punkte bei uns zu lassen. Und wir feiern gleich schön. Und ja, Derby-Sieger, würde ich sagen. Ne?
3: Nach dem Spiel hat sich noch der SC Freiburg mit einem 2:1 gegen Schalke an die Tabellenspitze gesetzt.
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6: Bis zum Morgen ist der Himmel wechselnd bewölkt, es soll aber nicht mehr regnen. Die Frühtemperaturen zwischen 7 und 2 Grad. Am Tag geht's rauf bis auf 15 Grad, dazu oft noch stark bewölkt am Vormittag. Am Nachmittag dann ein bisschen netter. Morgen dann wieder schönes Oktoberwetter mit Sonnenschein. An den Temperaturen ändert sich zunächst mal nur wenig.
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16: Ich bin Florian Klaus. Das Bundesverfassungsgericht verhandelt ab heute über die Erbschaftssteuer. Die bayerische Regierung will klären lassen, ob bestimmte Vorschriften verfassungswidrig sind. Bundesfinanzminister Klingbeil sieht auf jeden Fall Reformbedarf. Die Erbschaftssteuer müsse gerechter werden, sagte er. Ronny Thorau berichtet.
17: Millionen und Milliarden schwere Vermögen werden in Deutschland oft nahezu steuerfrei vererbt. Das sei nicht gerecht, so Finanzminister Klingbeil. Es dürfe für das eigene Vorankommen im Leben nicht entscheidend sein, in welches Elternhaus man geboren worden sei. Klingbeil will eine Reform und sieht da wirtschaftsweise Unternehmer und Teile der Union hinter sich.
16: Wie viel ist an der von US-Präsident Trump verkündeten Waffenruhe im Ukraine-Krieg für Angriffe auf Energieanlagen tatsächlich dran? Kurz nach der Ankündigung hat die Ukraine schon gemeldet, dass Russland ein Heizkraftwerk angegriffen habe. Auch wenn Trump behauptet hatte, dass beide Seiten der begrenzten Waffenruhe zugestimmt hatten, war der ukrainische Präsident Zelensky erst überrascht. Von Russland kam gar keine Reaktion. Unionsfraktionsvize

0: Krings hat die CDU davor gewarnt, die Abgrenzung zur AfD zu schwächen. Der Rheinischen Post hat er gesagt, es könne keine Kooperation mit der AfD geben, weil das mit den Grundwerten seiner Partei nicht zu vereinbaren sei. Die Führung der CDU beendet heute eine Klausur, in der es um Wege aus der derzeitigen Krise mit Umfragetief und Wahlschlappen gehen soll. Ab heute kommt es auf der A72 Richtung Leipzig zu neuen Verkehrsbehinderungen. Laut Informationen der Autobahn GmbH sind bis einschließlich Freitag zwischen Penich und Rochlitz Instandhaltungsarbeiten auf der Fahrbahn nötig. Deshalb muss jeweils zwischen 7 und 14 Uhr eine Spur gesperrt werden. Im weiteren Verlauf stehen bis zur Anschlussstelle Bonner Nord Markierungsarbeiten an. Auch in diesem Abschnitt steht dann tagsüber nur ein Fahrstreifen zur Verfügung. In der Fußball-Bundesliga hat sich Freiburg zum Abschluss des 5. Spieltags an die Tabellenspitze gesetzt. Mit 2:1 hat der Sportclub gegen Schalke gewonnen. Und das, obwohl die Freiburger nach der 64. Minute in Unterzahl spielen mussten. Am anderen Ende der Tabelle steht weiterhin Gladbach nach einer 1:2-Niederlage in Köln. Die Borussia hat damit immer noch keinen Punkt geholt.
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2: Bis zum Morgen ist der Himmel wechselnd bewölkt, es soll aber nicht mehr regnen. Die Frühtemperaturen zwischen 7 und 2 Grad. Am Tag geht's auf bis auf 15 Grad, dazu oft noch stark bewölkt am Vormittag. Am Nachmittag dann ein bisschen netter. Morgen dann wieder schönes Oktoberwetter mit Sonnenschein. An den Temperaturen ändert sich zunächst mal nur wenig.
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0: 4:46 Uhr. Schönen guten Morgen. Zwei Gefahrenmeldungen schon vom Verkehrsdienst A9 Leipzig Richtung Nürnberg zwischen Naumburg und Dreußig. Unbeleuchtetes Fahrzeug, dort ein Pannen-LKW. Und A72 Zwickau Richtung Plauen zwischen Reichenbach und Treuen. Ein defektes Auto und eine Ölspur auf der rechten Spur. Vorsicht.
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5: Ich bin Florian Klaus. Guten Morgen. In Mecklenburg-Vorpommern stehen die Zeichen auf Rot-Rot-Grün. Rund 3 Wochen nach der Landtagswahl wollen SPD, Linke und Grüne heute mit Koalitionsverhandlungen beginnen. Ursula Winkler berichtet.
6: Bei der Wahl war die AfD stärkste Kraft geworden, hatte alleine aber keine Mehrheit geschafft. Eine rot-rot-grüne Koalition hätte eine hauchdünne. Die Grünen betonten bei einem Parteitag, alle 3 möglichen Koalitionspartner seien sehr klar beim Thema Rechtsextremismus. Eine Zusammenarbeit mit der AfD werde es nicht geben.
5: Der Chef der Deutschen Industrie- und Handelskammer Peter Adrian hat die Ausnahmeregeln bei der Erbschaftssteuer für Firmenerben gegen Kritik verteidigt. Er hat der Rheinischen Post gesagt, dass viele Erben sonst Teile oder den ganzen Betrieb verkaufen müssten, um die Steuer zahlen zu können. Bundesfinanzminister Klingbeil hat kritisiert, dass große Betriebsvermögen oft fast steuerfrei vererbt werden, während bei kleineren Vermögen Steuern anfallen. Nach der Wahl eines AfD-Landtagspräsidenten in Sachsen-Anhalt hat CSU-Chef Söder Abweichler in Reihen der Union zum Austritt aufgefordert. In der ARD hat er gesagt, wer die AfD wähle, habe dort keine Zukunft. Weil es eine geheime Wahl war, ist nicht klar, wer genau für den neuen Landtagschef Rausch gestimmt hat. Söder meinte, es sei wahrscheinlich aus einer tiefen Verwundung seitens der CDU-Fraktion heraus geschehen. Wie können Schulhöfe in der Region Zwickau klimafreundlicher werden? Dazu läuft noch bis zum 1. November ein Ideenwettbewerb. Laut LIDA Regionalmanagement gab es dazu viele Anfragen, bisher liegt aber nur ein Antrag vor. Gesucht werden Ideen für mehr Grün und Schatten, eine bessere Nutzung von Regenwasser sowie eine bessere Aufenthaltsqualität. Für die besten Vorschläge stehen insgesamt 50.000 Euro zur Verfügung. Freiburg steht nach dem 5. Spieltag der Fußball-Bundesliga ganz oben in der Tabelle. Der Sportclub hat Schalke mit 2:1 geschlagen. Davor hat Köln gegen Gladbach gewonnen, auch mit 2:1. Damit hat die Borussia weiterhin noch keine Punkte. Und noch die Ergebnisse der 2. Liga. Hertha BSC Fürth 2:1, St. Pauli Karlsruhe 2:0 und Bochum Bielefeld 0:1.
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7: Dankeschön, Florian. Einen wunderschönen guten Morgen an diesem Montag. Dieser geht los mit relativ vielen Wolken und ein bisschen Regen. In den höheren Lagen ist auch Schneeregen möglich. Im Laufe des Tages lockert es dann auf, es wird ein bisschen freundlicher und es ist dann größtenteils trocken. Ein schwacher Wind aus westlichen Richtungen gibt es noch dazu und herbstliche Höchsttemperaturen um 15 Grad heute. Morgen am Dienstag anfangs Nebel oder Hochnebel, dann wird es ein freundlicher Tag, relativ viel Sonne. Nur im Laufe des späteren Nachmittags sind wieder ein paar dichtere Wolken dabei. Höchsttemperaturen morgen 9 bis 17 Grad. Schönen guten Morgen auf die Straßen A9 Leipzig Richtung Nürnberg zwischen Naumburg und Reußig. Unbeleuchtetes Fahrzeug dort auf der Standspur. Vorsicht. A72 Zwickau Richtung Plauen zwischen Reichenbach und Treuen. Ein defektes Auto dort auf der Standspur und eine Ölspur auf der rechten Spur. Stadtverkehr Dresden, Leipziger Straße in Höhe Rankestraße, Vollsperrung nach einem Unfall. Im Kreis Görlitz zwischen dem Abzweig nach Schlegel und Dittelsdorf ein Unfall mit einem LKW, dort Bergungsarbeiten, aktuell Vollsperrung. Und im Kreis Oberspreewald-Lausitz zwischen Senftenberg und dem Abzweig nach Hörlitz ungesicherte Unfallstelle. Blitzer in Dresden, 3 Superblitzer, Strehlener Straße stadteinwärts 30er-Zone, Platanstraße stadteinwärts 30er-Zone und Tögelstraße stadtauswärts ebenfalls 30er-Zone. Wenn Sie was sehen, bitte kostenlos anrufen 03x800 und die 4. Dankeschön und kommen Sie gut an.
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7: Ich bin Marcel Wenzke, freue mich, dass wir

0: in diese erste Herbstferienwoche zusammen starten können. Ich bin die Urlaubsvertretung und Leonie ist auch dabei, jetzt als erstes By Your Side in My Mind um 5:05. Schönen guten Morgen.
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0: Das sind die 90er mit Falco und Egoist. Damit einen schönen guten Morgen. Hier ist der Montagmorgen. Es wird 5:09.
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2: Es gibt auch in meinem Leben Situationen, die ich mir einfach anders vorgestellt habe. Ich habe darüber nachgedacht, mir Ergebnisse ausgemalt. Doch am Ende kam es eben anders als gedacht. Und das hat mich auch wütend gemacht, weil ich es einfach nicht in der Hand hatte. Wir wollen doch immer gern Probleme lösen und etwas in Ordnung bringen. Doch manchmal nützt dieser Energieaufwand nicht. Es kann eine Entscheidung sein, eine Beziehung, die nicht mehr zu kitten ist, ein Abschied oder eine Krankheit. Wir müssen es akzeptieren, aber wir müssen es nicht gutheißen. Akzeptieren kann auch bedeuten, Gott, ich kann es nicht ändern, aber ich gebe es dir. Vertrauen bedeutet dabei nicht, dass Gott gleich alles ändert. Aber es kann etwas mit uns machen. Wir verändern vielleicht den Blick darauf, unsere Haltung oder bauen unsere Angst ab. Seid still und erkennt, dass ich Gott bin, so steht es im Psalm 46. Und das kann auch gut helfen, einfach erstmal still zu werden. Nicht mehr alles kontrollieren oder eine Antwort finden zu müssen. Still werden und abwarten. Ich habe getan, was ich konnte. Den Rest lege ich in Gottes Hände. Ich wünsche Ihnen eine gesegnete Woche.
1: 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Ein Service der katholischen Kirche in Sachsen.

0: Montag, 12. Oktober. Es ist 5:07. Guten Morgen.
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2: Mit Jannis Müller. Guten Morgen. Rund 3 Monate nach der Rettung der Pleisental-Klinik in Werdau geht der Umbau und Ausbau voran. Zentraler Baustein ist die Fertigstellung des Erweiterungsbaus für die Notaufnahme. In Dresden, Leipzig und Chemnitz beginnen heute 48 angehende Landärzte ihr Studium ohne die übliche Numerus Clausus-Hürde. Im Gegenzug verpflichten sie sich, nach der Ausbildung mindestens 10 Jahre auf dem Land zu arbeiten. In der DL2 haben die Eispiraten ein 6-Punkte-Wochenende gefeiert. Nach dem Sieg Freitagabend in Landshut sicherten sich die Krimmitschauer gestern Abend einen 5:2 Heimsieg gegen Bietigheim. Heute will CDU-Chef Friedrich Merz die Ergebnisse der Führungsklausur seiner Partei vorstellen. Der Landeschef von Rheinland-Pfalz, Gordon Schnieder, schlug in der ARD vor, für alle die Stromsteuer zu senken. Und kurz nach der Ankündigung von US-Präsident Trump, dass im Ukraine-Krieg alle Angriffe auf Energieanlagen gestoppt werden, hat Kiew Russland schon einen Verstoß vorgeworfen. Das russische Militär habe ein Heizkraftwerk angegriffen.
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0: Einen schönen guten Morgen. Heute früh ist es oft noch dicht bewölkt mit ein bisschen Regen. In den höheren Lagen im Erzgebirge ist auch Schneeregen möglich. Tagsüber ist es dann meist aufgelockert oder wolkig. Es bleibt dann trocken. Relativ windig wird es allerdings wieder sein. Bei Höchsttemperaturen um 15 Grad, in den höheren Lagen um 7 Grad. Morgen starten wir mit Nebel oder Hochnebel und dann wird es ein sonniger Dienstag. Höchsttemperaturen morgen 9 bis 17 Grad. Schauen wir auf die Straßen A9 Leipzig Richtung Nürnberg zwischen Naumburg und Reussig. Unbeleuchtetes Fahrzeug auf der Standspur, Vorsicht. Dann in Dresden Leipziger Straße in Höhe Ranke Straße, Vollsperrung nach einem Unfall. Und im Kreis Görlitz zwischen dem Abzweig nach Schlegel und

0: Wittelsdorf. Ein Unfall mit einem LKW, dort Bergungsarbeiten, aktuell Vollsperrung. Blitzer in Dresden, drei Superblitzer, Strehlener Straße stadteinwärts, Platanstraße stadteinwärts und Högelstraße stadtauswärts, jeweils bei Tempo 30.
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3: Schönen guten Morgen.
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0: Dann starten wir in Herbstferienwoche Nummer 1. Schön, dass Sie sich für uns entschieden haben. Es ist jetzt 4:04. Guten Morgen.
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James Blunt, 1973, an diesem Montag, es ist 6:35. Schönen guten Morgen, ich bin Urlaubsvertretung Marcel Wenske. Es ist der 12. Oktober heute. Wir starten in die erste Herbstferienwoche. Das heißt natürlich auch, dass wir wieder die Ferientipps für die Ferienkids dabei haben jeden Tag. Heute 7.30 Uhr das erste Mal. Und dann laufen natürlich auch die Vorbereitungen schon für die große André und die Morgenmädels Hörerreise. Nächste Woche geht's ja ins Disneyland Paris. Und wir haben natürlich alle wichtigen Infos direkt von hier für Sie, denn nur wir sind von hier. Und heute an diesem 12. Oktober ist übrigens auch Kolumbus-Tag, denn heute vor 534 Jahren hat Christoph Kolumbus Amerika entdeckt. Also einen schönen Kolumbus-Tag heute, da gibt's bei mir ein Ei zum Frühstück.

0: Es ist ganz genau 6:07. Schönen guten Morgen.
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0: Erst wolkig mit Regen und Schneeregen, später sonnig und trocken bei Höchsttemperaturen um 15 Grad heute. A17 Prag Richtung Dresden zwischen Grenzübergang Breitenau-Schönwald und Bad Gottleuba 2 Kilometer Stau. In Dresden Leipziger Straße Höhe Rankelstraße Vollsperrung nach einem Unfall und im Kreis Görlitz zwischen dem Abzweig nach Schlegel und Dittelsdorf Bergungsarbeiten und Vollsperrung.
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0: Morgen, es ist 11.06 Uhr. In der Fußball-Bundesliga hat sich Freiburg zum Abschluss des 5. Spieltags an die Tabellenspitze gesetzt und wir haben gleich alle Themen dieses Tages für Sie in unseren Nachrichten um 10.06 Uhr.
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6: Mit Janis Müller. Guten Morgen. Hier in Zwickau müssen sich Verkehrsteilnehmer ab heute und bis zum Ende der Herbstferien auf Behinderungen einstellen. Wie das Tiefbauamt mitteilte, führt ein Chemnitzer Ingenieurbüro im Auftrag der Stadt eine turnusmäßige Bauwerksprüfung an allen Signal- und Verkehrszeichenbrücken durch. Die Kontrollen betreffen 16 Straßen im gesamten Stadtgebiet, darunter Talstraße, Dr. Friedrichsring und Grimmitschauer Straße. Die Pleisental-Klinik in Werdau

0: stellt sich neu auf. Rund 3 Monate nach der Rettung vor der Insolvenz geht der Um- und Ausbau voran. Zentraler Baustein ist die Fertigstellung des Erweiterungsbaus für die Notaufnahme. In der Altersmedizin soll die Bettenzahl schrittweise auf rund 30 steigen, um ältere Patienten besser versorgen zu können. Ab Januar werden 2 neue Chefärzte für die Notaufnahme und die Altersmedizin ihren Dienst antreten. Damit braucht die Klinik keine Leihärzte mehr. Wie können Schulhöfe in der Region Zwickau klimafreundlicher werden? Dazu läuft aktuell ein Ideenwettbewerb, wie Stella Stürmer berichtet.
1: Ja, noch bis zum 1. November können Vorschläge eingereicht werden. Laut LIDA Regionalmanagement gab es dazu viele Anfragen, bisher liegt aber nur ein Antrag vor. Gesucht werden Ideen für mehr Grün und Schatten, eine bessere Nutzung von Regenwasser sowie eine bessere Aufenthaltsqualität. Für die besten Vorschläge stehen insgesamt 50.000 Euro zur Verfügung. Teilnehmen können Schulen, Fördervereine und Schulträger, aber auch Kommunen.
0: Das Bundesverfassungsgericht verhandelt ab heute über die Erbschaftssteuer. Die bayerische Regierung will klären lassen, ob bestimmte Vorschriften verfassungswidrig sind. Bundesfinanzminister Klingbeil sieht auf jeden Fall Reformbedarf. Die Erbschaftssteuer müsse gerechter werden. Ronny Thorau berichtet.
2: Millionen und Milliarden schwere Vermögen werden in Deutschland oft nahezu steuerfrei vererbt. Das sei nicht gerecht, so Finanzminister Klingbeil. Es dürfe für das eigene Vorankommen im Leben nicht entscheidend sein, in welches Elternhaus man geboren worden sei. Klingbeil will eine Reform und sieht da wirtschaftsweise Unternehmer und Teile der Union hinter sich.
0: Kurz nach der Ankündigung von US-Präsident Trump, dass im Ukraine-Krieg alle Angriffe auf Energieanlagen gestoppt werden, hat die Ukraine Russland schon einen Verstoß vorgeworfen. Das russische Militär habe ein Heizkraftwerk angegriffen. Es war schon vorher unklar, wie viel auf Trumps Ankündigung zu geben ist. Der ukrainische Präsident Selenskyj war davon überrascht. Aus Russland kam keine Reaktion.
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5: Einen schönen guten Morgen. Heute früh noch viele Wolken und ein bisschen Regen. In den höheren Lagen im Erzgebirge auch Schneeregen. Dann wird es im Laufe des Tages immer sonniger sein. Und es ist dann Richtung heute Nachmittag auch trocken bei Höchsttemperaturen um 15 Grad. Morgen starten wir mit Nebel oder Hochnebel und dann kämpft sich die Sonne durch, sodass es ein freundlicher Dienstag ist. Im Laufe des späteren Nachmittags sind dann wieder ein paar mehr Wolken unterwegs. Höchsttemperaturen morgen 9 bis 17 Grad. Hallo auf die Straßen A17 Prag Richtung Dresden zwischen Grenzübergang Breitenau-Schönwald und Bad Gottleuba 2 Kilometer Stau plus 11 Minuten. In Schwarzenberg, Eibenstocker Straße, Einmündung Schneeberger Straße, da ist die Ampelanlage kaputt. In Dresden, Leipziger Straße in Höhe Ranke Straße, Vollsperrung nach einem Unfall. Und im Kreis Görlitz zwischen dem Abzweig nach Schlegel und Dittelsdorf ein Unfall mit einem LKW, dort Vollsperrung wegen Bergungsarbeiten. 3 Superblitzer haben wir in Dresden, Strehlener Straße stadteinwärts bei Tempo 30, Platanenstraße stadteinwärts auch bei Tempo 30 und Högelstraße stadtauswärts ebenfalls bei Tempo 30. Wenn Sie mehr entdecken, bitte kostenlos anrufen 03x800 und die 4 oder gerne über WhatsApp Bescheid sagen, die Nummer steht im Netz bei uns.
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5: Das ist ein Montagmorgen. Willkommen in Herbstferienwoche Nummer 1. Der 12. Oktober ist heute. Wir haben gleich die 80er dabei mit Aha, Take on Me. Davor starten wir jetzt mit Rag & Bone Man und Human um genau 5 Minuten vor 6. Schönen guten Morgen.
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6 nach 6 an diesem Montag. Achtung, Gefahrenmeldungen von unserem Verkehrsdienst. A9 Leipzig Richtung Nürnberg zwischen Kreuz Rippertal und Weißenfels. Spanngurte auf der rechten Spur. Fahren Sie in dem Bereich bitte ganz besonders vorsichtig.

0: Es ist 7:11. Schönen guten Morgen. André und die Morgenmädels hier am Montag. Ich bin Urlaubsvertretung Marcel Wenske und am Samstagabend ist es tatsächlich passiert. Sie ist zum 16. Mal an der Spitze unserer Charts gelandet. Shakira zusammen mit Burna Boy, Dai Dai, ist auch in der nächsten halben Stunde hier bei uns dabei.
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11: Mit Janis Müller, guten Morgen. Von heute an sollten sich Autofahrer hier in Zwickau 2 Wochen lang auf Verkehrsbehinderungen einstellen. Grund dafür ist eine turnusmäßige Prüfung aller Signal- und Verkehrszeichenbrücken an 16 Straßen. Das Museum im Schloss Hinterglauchau schließt während der Herbstferien für den regulären Besucherverkehr. Grund sind Bauarbeiten im Innenhof. Die öffentlichen Ferienangebote finden aber wie geplant statt. Noch bis 1. November werden Ideen gesucht, wie Schulhöfe in der Region Zwickau klimafreundlicher werden können. Für die besten Vorschläge stehen insgesamt 50.000 Euro zur Verfügung, so das LIDA Regionalmanagement. In Mecklenburg-Vorpommern stehen die Zeichen auf Rot-Rot-Grün. Rund 3 Wochen nach der Landtagswahl wollen SPD, Linke und Grüne heute mit ihren Koalitionsverhandlungen beginnen. Und das Bundesverfassungsgericht verhandelt ab heute über die Erbschaftssteuer. Die bayerische Regierung will klären lassen, ob bestimmte Vorschriften verfassungswidrig sind.
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12: Im Studio Jens Umbreit, guten Morgen. Der SC Freiburg ist neuer Tabellenführer der Fußball-Bundesliga. Die Breisgauer gewannen gegen Schalke 04 mit 2:1 und das trotz Unterzahl. Nach Gelb-Rot für Yuito Suzuki erzielte der eingewechselte Keisuke Goto 5 Minuten vor Schluss den Siegtreffer. Borussia Mönchengladbach bleibt dagegen auch unter dem neuen Trainer Alexander Plessin ohne Punkt. Im rheinischen Derby unterlag die Borussia beim 1. FC Köln mit 1:2. Nationalspieler Said Elmala schoss das entscheidende Tor. Überschattet wurde die Partie von Ausschreitungen im Stadion. Manchester City hatte der Premier League beim FC Liverpool mit 3:0 gewonnen. City hat damit seine Tabellenführung in England behauptet. Und Max Verstappen hat den großen Preis von Singapur gewonnen. Für den Red Bull-Piloten war es der 2. Sieg in Folge in der Formel 1. Charles Leclerc wurde 2. vor WM-Spitzenreiter Kimi Antonelli.
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14: Einen schönen guten Morgen. In ziemlich genau einer Stunde ist Sonnenaufgang. Wir bekommen in der ersten Tageshälfte aber nicht so viel von ihr zu sehen. Da sind noch relativ dichte Wolken unterwegs. Immer wieder ist noch ein bisschen Regen möglich. In den höheren Lagen auch Schneeregen. Dann in Tageshälfte Nummer 2 wird es größtenteils sonnig und trocken sein. Bei Höchsttemperaturen um 15 Grad heute. Morgen der Start in den Dienstag mit Nebel oder Hochnebel. Dann kämpft sich die Sonne durch und dann wird's ein heiterer Dienstag mit Höchsttemperaturen um 17 Grad. Hallo auf die Straßengrüße ins Auto, in den LKW A9 Leipzig Richtung Nürnberg zwischen Kreuz Rippachtal und Weißenfels, Spanngurte auf der rechten Spur. A17 Prag Richtung Dresden zwischen Grenzübergang Breitenau-Schönwald und Bad Gottleuba 2 Kilometer Stau plus 10 Minuten. B2 Leipzig Richtung Bad Düben zwischen Lindenhain und Wellaune Stop and Go plus 10 Minuten ebenfalls. In Schwarzenberg Eibenstocker Straße Einmündung Schneeberger Straße, da ist die Ampelanlage kaputt. In Dresden Leipziger Straße in Höhe Rankelstraße Vollsperrung nach einem Unfall. Und im Kreis Görlitz zwischen dem Abzweig nach Schlegel und Dittelsdorf ein Unfall mit einem LKW, dort auch Vollsperrung wegen Bergungsarbeiten. Blitze haben wir in Dresden, Strehlener Straße stadteinwärts, Platanenstraße stadteinwärts und Tögelstraße stadtauswärts, jeweils

0: Superblitzer bei Tempo 30. Wenn Sie mehr entdecken, bitte kostenlos anrufen 03x800 und die 4. Dankeschön, kommen Sie gut an.
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0: Es kommt was, nämlich die erste Herbstferienwoche. Und es kommt auch Max Giesinger auf uns zu, jetzt mit 80 Millionen um 6:53. Schönen guten Morgen.
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0: Wunderschönen guten Morgen. Wir begleiten Sie in die neue Woche, in Herbstferienwoche Nummer 1. 3 Minuten nach 6:30 ist es. Jeden Samstagabend präsentiert Ihnen mein lieber Kollege Marc Matthew die Top 25, die heißesten Hits der Woche in unserer Chartshow. Und am Samstag ist tatsächlich das Unglaubliche passiert. Die Nummer ist zum 16. Mal an der Spitze gelandet. Shakira und Burner Boy mit Die Die. Das ist unser und ihr
1: Platz 1.

0: Jetzt ist Schluss mit Dai Dai um 7:07.
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0: Heute früh wolkig und regnerisch, später freundlicher bei um die 15 Grad. A17 Prag Richtung Dresden zwischen Grenzübergang Breitenau-Schönwald und Bad Gottleuba 2 Kilometer Stau. Und B93 Borna-Leipziger Straße zwischen Heuerweg und Borna in beiden Richtungen ein Unfall. Blitzer in Dresden unter anderem Strehlener Straße stadteinwärts.
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0: Jennifer Lopez und David Guetta, Save Me Tonight. Damit ist es 6:45. Guten Morgen. Das Bundesverfassungsgericht verhandelt ab heute über die Erbschaftssteuer und wir informieren Sie gleich über alles Wichtige von hier aus Deutschland und der Welt in unseren Nachrichten um 6:50.
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15: Mit Janis Müller. Guten Morgen. Rund 3 Monate nach der Rettung der Pleisental-Klinik in Werdau geht der Um- und Ausbau voran. Tina Wojnowski berichtet.
16: Ja, zentraler Baustein ist die Fertigstellung des Erweiterungsbaus für die Notaufnahme. Dafür erhält die Klinik rund 1,9 Millionen Euro aus dem Sachsenfonds. In der Altersmedizin soll die Bettenzahl schrittweise auf rund 30 steigen, um ältere Patienten besser versorgen zu können. Auch personell verstärkt sich das Haus. Ab Januar werden 2 neue Chefärzte ihren Dienst antreten. In den Räumen der ehemaligen Kinderstation entsteht derzeit eine Hausarztpraxis, die die medizinische Versorgung in Werdau ergänzen soll.
15: In Merane ist ab heute eine wichtige Verkehrsader gesperrt. Wie die Stadtwerke mitteilten, kann die äußere Krimmitschauer Straße knapp 2 Wochen lang nicht befahren werden. Betroffen ist der Bereich zwischen Bahnbrücke und Weberstraße. Grund ist eine Verlegung einer Stromleitung, hieß es. Künftige sächsische Landärztinnen und Landärzte beginnen heute ihr Studium. Erstmals sind auch angehende

0: Zahnmediziner unter Ihnen. Die jungen Leute haben sich verpflichtet, nach der Ausbildung mindestens 10 Jahre lang in ländlichen Regionen zu arbeiten. Dafür wurde für sie der Numerus Clausus nicht angewendet. Es sind insgesamt 48 Männer und Frauen, die in Leipzig, Dresden und Chemnitz ihr Studium aufnehmen, wie das Sozialministerium mitteilte. Linke, Grüne und SPD wollen in Berlin ihre Sondierungsgespräche in dieser Woche fortsetzen. Mehr dazu von Joshua Heise.
1: Wichtige Themen wie Mietenpolitik und die Regulierung des Wohnungsmarkts stehen noch an. Bis Freitag soll im Idealfall feststehen, ob die Parteien eine Chance für Koalitionsverhandlungen sehen. In Mecklenburg-Vorpommern sind sie schon weiter. Da starten die Koalitionsgespräche heute.
0: Die Eispiraten Crimmitschau haben ihr erstes 6-Punkte-Wochenende in dieser DEL-2-Saison perfekt gemacht. Nach dem überzeugenden Auswärtssieg in Landshut am Freitag legte der ETC gestern nach und bezwang die Bietigheim Steelers vor über 2000 Zuschauern mit 5:2. In der Fußball-Bundesliga hat sich Freiburg zum Abschluss des 5. Spieltages an die Tabellenspitze gesetzt. Mit 2:1 hat der Sportclub gegen Schalke gewonnen. Und das, obwohl die Freiburger nach der 64. Minute in Unterzahl spielen mussten. Am anderen Ende der Tabelle steht weiterhin Gladbach nach einer 1:2 Niederlage im Derby gegen Köln. Die Borussia hat damit immer noch keinen Punkt geholt.
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4: Einen schönen guten Morgen. Es gibt an diesem Montag insgesamt 3 bis 6 Sonnenstunden. Die verteilen sich eher aber auf die zweite Tageshälfte. Heute früh noch relativ viele Wolken und ein bisschen Regen. In den höheren Lagen im Erzgebirge kommt das Ganze als Schneeregen runter. Die Höchsttemperaturen im Laufe des Tages heute bei 15 Grad, in den Bergen maximal 7. Morgen geht's los mit Nebel oder Hochnebel und dann wird's ein sonniger Dienstag bei Höchsttemperaturen um 17 Grad. Und so geht's dann auch die kommenden Tage erstmal weiter sonnig und trocken bei um die 17 Grad. Hallo auf die Straßengrüße ins Auto. A17 Prag Richtung Dresden zwischen Grenzübergang Breitenau-Schönwald und Bad Gottleuba. 2 Kilometer Stau plus 10 Minuten. B2 Bad Düben Richtung Leipzig zwischen Velaune und Lindenhain. Stop and go aktuell. Dort kommen 9 Minuten obendrauf. Dann klemmt es auf der B93 Borna Leipziger Straße zwischen Heuerweg und Borna in beiden Richtungen. Da hat es einen Unfall gegeben. In Schwarzenberg Eibenstocker Straße Einmündung Schneeberger Straße. Da ist die Ampelanlage kaputt. Und im Kreis Görlitz zwischen dem Abzweig nach Schlegel und Dittelsdorf Bergungsarbeiten. Dort voll gesperrt im Moment. Blitze haben wir in Dresden, Strehlener Straße stadteinwärts, Platanenstraße stadteinwärts und Tögelstraße stadtauswärts. Das ist jeweils
5: der Superblitzer.
4: Und wenn Sie mehr entdecken, bitte kostenlos anrufen bei uns 03x800 und die 4 oder gerne über WhatsApp melden. Die Nummer steht auf unserer Website. Dankeschön und kommen Sie gut an.
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9: Efectivamente, y el primer sistema, al menos en la costa del Atlántico, será Arlín, pero ayer precisamente, 15 de mayo, pues el primer sistema llevará por nombre Adrián.
10: Ich verstehe nicht ganz.
4: Hola, buenos días. Heute am Tag der spanischen Sprache an diesem Montag. Es ist der 12. Oktober heute. Wir begleiten Sie in die erste Herbstferienwoche jetzt um 5 Minuten vor 7. Schönen guten Morgen.

0: finden wir gut, oder? Die aktuelle Single von Harry Styles, American Girls. Damit einen wunderschönen guten Morgen. Montag, der 12. Oktober. Es ist 5 nach 7. Wir haben es eben im Wetter gehört. Der Herbst hat uns inzwischen voll im Griff. Gerade auch auf den Straßen gilt da natürlich besondere Vorsicht. Mein Kollege Joschi Noll ist bei mir. Was kommt denn da jetzt auf uns zu?
1: Na, zuerst mal kommen jetzt die Tage auf uns zu, die Regen, Nebel, feuchtes Laub und verschmutzte Straßen durch Erntefahrzeuge bringen. Das alles beeinträchtigt natürlich die Haftung der Reifen auf dem Asphalt. Gerade das sogenannte Bauernglatteis, also Verunreinigungen durch Erntereste oder Erdklumpen von Erntefahrzeugen, verursacht einen rutschigen Schmierfilm, der zur Gefahr werden kann. Von daher gilt, Geschwindigkeit reduzieren, ausreichend Abstand halten und vorausschauend fahren. Für Motorradfahrer sind nasses Laub, Fahrbahnmarkierungen und kalter Asphalt besonders tückisch. Zusätzlich zu Laub und Schmutz können Kopfsteinpflaster, Fahrbahnmarkierungen oder Kanaldeckel bei Nässe schnell glatt werden. Gerade E-Scooter reagieren wegen ihrer kleinen Räder empfindlich auf Unebenheiten auf rutschigem Untergrund. Vorausschauendes Fahren hilft, abrupte Lenk- oder Bremsmanöver zu vermeiden, da gerade Gefahrenbremsungen zum Teil ihre Wirkung verfehlen können. Also seien Sie vorsichtig und passen Sie Ihren Fahrstil dem Herbstwetter an.
0: Dankeschön, Joschi. Und es sind natürlich auch Tiere unterwegs. Gerade wenn es früh noch dunkel ist, kann das zum Problem werden, wie gerade aktuell im Kreis Oberspreewald-Lausitz zwischen Boblitz und Lübbenau ein totes Reh auf der Straße. Fahren Sie generell heute Morgen sehr vorsichtig.
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0: Dreh. Und die Morgenmädels an diesem Montag, es ist 7:58. Guten Morgen.
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0: Mit Promi-News an diesem 12. Oktober. Heino versteigert jetzt mehr als 1200 Stücke aus seinem Besitz bei einer Online-Auktion.

0: seinem alten Ehebett über Klamotten, Geschirr, Sammlerstücke bis hin zu Krücken von Hannelore. Ja, so ist das bei den Stars, da gibt's eine Auktion. Bei uns nennt man das Sperrmüll. In der nächsten halben Stunde ist unter anderem der aktuelle Hit von Teddy Swims dabei, Mr. Know It All. Das und noch ganz viel mehr gleich hier bei mir.
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11: Mit Janis Müller. Guten Morgen. Rund 3 Monate nach der Rettung der Pleisental-Klinik in Werdau geht der Umbau und Ausbau voran. Zentraler Baustein ist die Fertigstellung des Erweiterungsbaus für die Notaufnahme. In Dresden, Leipzig und Chemnitz beginnen heute 48 angehende Landärzte ihr Studium ohne die übliche Numerus Clausus-Hürde. Im Gegenzug verpflichten sie sich, nach der Ausbildung mindestens 10 Jahre auf dem Land zu arbeiten. In der DL2 haben die Eispiraten ein 6-Punkte-Wochenende gefeiert. Nach dem Sieg Freitagabend in Landshut sicherten sich die Krimmitschauer gestern Abend einen 5:2 Heimsieg gegen Bietigheim. Heute will CDU-Chef Friedrich Merz die Ergebnisse der Führungsklausur seiner Partei vorstellen. Der Landeschef von Rheinland-Pfalz, Gordon Schnieder, schlug in der ARD vor, für alle die Stromsteuer zu senken. Und kurz nach der Ankündigung von US-Präsident Trump, dass im Ukraine-Krieg alle Angriffe auf Energieanlagen gestoppt werden, hat Kiew Russland schon einen Verstoß vorgeworfen. Das russische Militär habe ein Heizkraftwerk angegriffen.
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0: Einen schönen guten Morgen. Heute früh sind noch relativ dichte Wolken unterwegs. Bisschen Regen ist noch möglich. In den höheren Lagen auch Schneeregen. Tagsüber dann meist nur lockere Wolken und dann ist es auch trocken. Die Höchsttemperaturen heute zwischen 7 und 15 Grad. Morgen eigentlich ein freundlicher Dienstag, nachdem sich Nebel und Hochnebel verzogen haben. Da scheint dann die Sonne, nur ein paar lockere Wolken sind unterwegs, die erst im Laufe des Nachmittags ein bisschen dichter werden können. Höchsttemperaturen morgen um 17 Grad. Hallo auf die Straßen A4 Dresden Richtung Görlitz, zwischen Tunnel Königshainer Berge und Görlitz, Tagesbaustelle auf der linken Spur heute, da ist also nur eine Spur frei. B2 Leipzig Richtung Bad Düben, zwischen Lindenhain und Wellaune, Stop and Go, plus 10 Minuten, genauso wie auf der B6 Bautzner Landstraße Dresden zwischen Grundstraße und Stauffenbergallee. B93 Borna Leipziger Straße zwischen Heuerweg und Borna in beiden Richtungen ein Unfall, Vorsicht dort. In Schwarzenberg, Eibenstocker Straße, Einmündung Schneeberger Straße, da ist die Ampelanlage kaputt. Zwischen Kotta und Berggieshübel ein totes Reh auf der Straße, Polizei ist vor Ort, Vorsicht. und im Kreis Görlitz zwischen dem Abzweig nach Schlegel und Dittelsdorf ein LKW-Unfall, dort Vollsperrung wegen Bergungsarbeiten. Blitzer haben wir in Dresden, drei Superblitzer, Strehlener Straße einwärts, Platanenstraße einwärts und Tögelstraße auswärts, jeweils bei Tempo 30. Und in Leipzig, Theodor Holz.

0: Straße Richtung Metro auf der rechten Seite in dunkler Caddy. Wenn Sie was ergänzen möchten an Staus oder Blitzern, sehr gerne, jederzeit und kostenlos bei uns 03x800 und die 4. Oder Sie melden es über WhatsApp. Die Nummer steht auf unserer Website. Dankeschön.
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0: Willkommen an diesem Montag. Heute ist der 12. Oktober. Es ist ein Ferienmontag. Wir sind unterwegs in die erste Herbstferienwoche. Deswegen liefern wir auch gleich die Ferientipps für die Ferienkids. Davor liefern wir tollen Sound gleich von Oasis und jetzt von Super High und Nika. Guten Morgen. 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

0: einziger Sound von Oasis, Wonderwall zum Start in diesem Montag. Es ist ganz genau 7:30.
1: Boah, da ist was los.
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3: Wenn ihr lernen möchtet, wie aus einem Knäuel Wolle ein Schal, ein Pulli oder ein anderes zukünftiges Lieblingsstück entsteht, dann seid ihr heute in der Stadtbibliothek genau richtig. Ab 15 Uhr heißt es dort Maschenzeit. In gemütlicher Runde lernt ihr stricken oder häkeln, egal ob ihr Anfänger seid oder sowas schon mal gemacht habt. Die Teilnahme ist kostenlos, eine Anmeldung ist nicht erforderlich. Bringt eure Arbeitsutensilien und eure aktuellen Projekte mit und los geht's.
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0: Guten Morgen, ganz genau 7:07.
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0: Erste Tageshälfte mit relativ vielen Wolken, zweite Tageshälfte nur mit wenigen lockeren Wolken bei Höchsttemperaturen um 15 Grad heute. Hallo auf die Straßen, A4 Dresden Richtung Görlitz zwischen Tunnel Königshainer Berge und Görlitz Tagesbaustelle auf der linken Spur. Zwischen Kotta und Berggießhübel totes Reh auf der Straße, Polizei ist vor Ort, Vorsicht. Und Blitze haben wir Leipzig, Theodor-Heuss-Straße Richtung Metro und Limbach-Ober.

0: Kronauer Bahnhofstraße Richtung Ostring der Superblitzer in der 30er-Zone.
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0: und I'm Out of Love beim Lieblingsradio an diesem Montag. Es ist 7:45. Guten Morgen. In der Fußball-Bundesliga hat sich Freiburg zum Abschluss des 5. Spieltags an die Tabellenspitze gesetzt und wir haben gleich alles Wichtige von hier aus Deutschland und der Welt in unseren Nachrichten um 10:08.
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13: Mit Janis Müller. Guten Morgen. Hier in Zwickau müssen sich Verkehrsteilnehmer ab heute und bis zum Ende der Herbstferien auf Behinderungen einstellen. Wie das Tiefbauamt mitteilte, führt ein Chemnitzer Ingenieurbüro im Auftrag der Stadt eine turnusmäßige Bauwerksprüfung an allen Signal- und Verkehrszeichenbrücken durch. Die Kontrollen betreffen 16 Straßen im gesamten Stadtgebiet, darunter Talstraße, Dr. Friedrichsring und Grimmitschauer Straße. Die Pleisental-Klinik in Werdau stellt sich neu auf. Rund 3 Monate nach der Rettung vor der Insolvenz geht der Um- und Ausbau voran. Zentraler Baustein ist die Fertigstellung des Erweiterungsbaus für die Notaufnahme. In der Altersmedizin soll die Bettenzahl schrittweise auf rund 30 steigen, um ältere Patienten besser versorgen zu können. Ab Januar werden 2 neue Chefärzte für die Notaufnahme und die Altersmedizin ihren Dienst antreten. Damit braucht die Klinik keine Leihärzte mehr. Wie können Schulhöfe in der Region Zwickau klimafreundlicher werden? Dazu läuft aktuell ein Ideenwettbewerb, wie Stella Stürmer berichtet.
14: Ja, noch bis zum 1. November können Vorschläge eingereicht werden. Laut LIDA Regionalmanagement gab es dazu viele Anfragen, bisher liegt aber nur ein Antrag vor. Gesucht werden Ideen für mehr Grün und Schatten, eine bessere Nutzung von Regenwasser sowie eine bessere Aufenthaltsqualität. Für die besten Vorschläge stehen insgesamt 50.000 Euro zur Verfügung. Teilnehmen können Schulen, Fördervereine und Schulträger, aber auch Kommunen.
13: Das Bundesverfassungsgericht verhandelt ab heute über die Erbschaftssteuer. Die bayerische Regierung will klären lassen, ob bestimmte Vorschriften verfassungswidrig sind. Bundesfinanzminister Klingbeil sieht auf jeden Fall Reformbedarf. Die Erbschaftssteuer müsse gerechter werden. Ronny Thorau berichtet.
15: Millionen und Milliarden schwere Vermögen werden in Deutschland oft nahezu steuerfrei vererbt. Das sei nicht gerecht, so Finanzminister Klingbeil. Es dürfe für das eigene Vorankommen im Leben nicht entscheidend sein, in welches Elternhaus man geboren worden sei. Klingbeil will eine Reform und sieht da wirtschaftsweise Unternehmer und Teile der Union hinter sich.
13: Kurz nach

0: Der Ankündigung von US-Präsident Trump, dass im Ukraine-Krieg alle Angriffe auf Energieanlagen gestoppt werden, hat die Ukraine Russland schon einen Verstoß vorgeworfen. Das russische Militär habe ein Heizkraftwerk angegriffen. Es war schon vorher unklar, wie viel auf Trumps Ankündigung zu geben ist. Der ukrainische Präsident Selenskyj war davon überrascht. Aus Russland kam keine Reaktion.
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3: Einen schönen guten Morgen. Ein paar Wolkenlücken gibt's aktuell schon. Das werden im Laufe des Tages immer mehr, sodass wir heute Nachmittag nur lockere Wolken haben. Also sehr viel Sonne wird dann dabei sein. Die Höchsttemperaturen heute um 15 Grad. Morgen geht's los mit Nebel oder Hochnebel und dann wird's auch sonnig werden. Morgen ebenfalls trocken bei Höchsttemperaturen um 17 Grad. Hallo auf die Straßen. A4 Dresden Richtung Görlitz zwischen Tunnel Königsanner Berge und Görlitz Tagesbaustelle auf der linken Spur. B6 Bautzener Landstraße in Dresden zwischen Grundstraße und Stauffenbergallee Stop and Go aktuell. Zwischen Kotta und Berggieshübel ein totes Reh auf der Straße, Polizei ist dort vor Ort. Im Kreis Görlitz zwischen dem Abzweig nach Schlegel und Dittelsdorf Vollsperrung wegen Bergungsarbeiten. Dort hat es einen LKW-Unfall gegeben. Blitzer stehen in Dresden, Strehlener Straße stadteinwärts, Platanstraße stadteinwärts und Tögelstraße stadtauswärts. Drei Superblitzer bei Tempo 30 und auf der Bergstraße stadteinwärts kurz nach der Nödnitzer Straße Polizeikontrolle. In Leipzig, Theodor-Heuss-Straße Richtung Metro, auf der rechten Seite wartet dort ein dunkler Caddy. Und auf der Prager Straße in Höhe Technisches Rathaus Richtung Alte Messe wird geblitzt. Und in Limbach-Oberfrohna noch einer Bahnhofstraße stadteinwärts, der Superblitzer in der 30er-Zone. Und wenn Sie noch was entdecken unterwegs an Staus oder Blitzern, dann freuen wir uns auf Ihren Anruf, kostenlos natürlich, 03x800 und die 4 oder Sie melden es über WhatsApp. Die Nummer steht auf unserer Website. Dankeschön, kommen Sie gut an.
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3: Ich bin Marcel Wenzke, die Urlaubsvertretung für unseren André. Wir sind unterwegs in die erste Herbstferienwoche, jetzt um 5 Minuten vorm 8. Schönen guten Morgen.

Neu bei uns Martin Garrix und Ed Sheeran, Repeated um 5 Minuten nach um 8. Rage Bait ist das Jugendwort des Jahres 2026. Der Gewinner der Jugendwortwahl ist am Samstag verkündet worden. Das heißt, die Kids hatten genug Zeit, es ihren Eltern zu erklären. Rage Bait steht für absichtlich provozieren und Menschen auf die Palme bringen. Das macht heute hoffentlich niemand bei Ihnen.

0: Schönen guten Morgen. Am Montag, es ist 11 nach 8.
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0: Uns hat gerade diese Eilmeldung erreicht. Bärbel Baas tritt als SPD-Chefin und Arbeitsministerin zurück. Und alles Wichtige von hier aus Deutschland und der Welt in unseren nächsten Nachrichten um 10 vor 9 ausführlich.

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0: willkommen am Montagmorgen. Willkommen bei André und die Morgenmädels. 8:12 ist es. Ich bin Urlaubsvertretung Marcel Wenske. Wichtige Meldung von unserem Verkehrsdienst: A17 Prag Richtung Dresden. Im Tunnel Dölschen Gegenstände auf der mittleren Spur. Vorsicht. Und alles weitere von unseren Straßen gleich. Und dann in der nächsten halben Stunde unter anderem einer der erfolgreichsten Hits 2019 und 2020, Toads and I Dance Monkey. Das und noch ganz viel mehr gleich hier bei mir.
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16: Mit Janis Müller. Guten Morgen. Von heute an sollten sich Autofahrer hier in Zwickau 2 Wochen lang auf Verkehrsbehinderungen einstellen. Grund dafür ist eine turnusmäßige Prüfung aller Signal- und Verkehrszeichenbrücken an 16 Straßen. Das Museum im Schloss Hinterglauchau schließt während der Herbstferien für den regulären Besucherverkehr. Grund sind Bauarbeiten im Innenhof. Die öffentlichen Ferienangebote finden aber wie geplant statt. Noch bis 1. November werden Ideen gesucht, wie Schulhöfe in der Region Zwickau klimafreundlicher werden können. Für die besten Vorschläge stehen insgesamt 50.000 Euro zur Verfügung, so das LIDA Regionalmanagement. In Mecklenburg-Vorpommern stehen die Zeichen auf Rot-Rot-Grün. Rund 3 Wochen nach der Landtagswahl wollen SPD, Linke und Grüne heute mit ihren Koalitionsverhandlungen beginnen. Und das Bundesverfassungsgericht verhandelt ab heute über die Erbschaftssteuer. Die bayerische Regierung will klären lassen, ob bestimmte Vorschriften verfassungswidrig sind.
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1: Heute Morgen gibt es hier bei uns in Zwickau noch ab und zu ein paar mehr Wolken und die können vereinzelt auch nochmal für ein bisschen Regen sorgen. Aber es wird besser. Im Laufe des Tages dann eine wechselnde Bewölkung und bis zum Abend soll es auch trocken bleiben. Das Ganze bei Höchsttemperaturen um etwa 13 Grad. Morgen zum Dienstag anfangs etwas Nebel, aber der lockert sich schnell auf. Dann wird es recht freundlich. Erst zum Abend hin wieder mehr Wolken bei maximal 15 Grad. Am Mittwoch kann es dann vereinzelt etwas regnen. Schauen wir schnell auf die Straßen. Aktuell ist es recht ruhig. Wir haben keine größeren Staumeldungen, also gute Fahrt. Wenn Sie doch was entdecken, bitte schnell anrufen. Kostenlos über die 0 3x800 und die 4. Und wir sagen es schnellstmöglich weiter.
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5: Schönen guten Morgen.
6: Oh, danke schön.
5: Danke schön fürs Einschalten. Große Freude, dass Sie sich auch heute fürs Lieblingsradio entschieden haben. Es ist Montag, der 12. Oktober, Ferienwoche Nummer 1. Und wir haben jetzt, wie versprochen, Tones and I dabei, Dance Monkey, um 8:56. Guten Morgen.
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Unglaublich schöner 90er aus 1992, Michael Jackson und Heal the World. Damit einen schönen guten Morgen, hallo und herzlich willkommen hier beim Lieblingsradio am Montag, 12. Oktober, eine Minute nach 9:30 ist es. Und das ist wirklich unglaublich gewesen. Der Bayern-Torwart Manuel Neuer hat am Wochenende durch einen Fehlpass das schnellste Tor der Bundesliga-Geschichte verursacht. Nach nur 8,4 Sekunden hat Robin Fellhauer das 1:0 für Augsburg erzielt. Wirklich unglaublich. Manuel Neuer hat also das schnellste Tor der Bundesliga-Geschichte verursacht. Ja, die Bayern sind so gierig, die wollen auch wirklich alle Rekorde.

0: Guten Morgen, schönen Montag, 7:07.
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3: Mit jeder Menge Wolken geht's erstmal bei uns in den Montag. Später dann ein Wechsel aus Sonne und Wolken. Im Wesentlichen bleibt es auch trocken und das bei Höchsttemperaturen von 13 bis 15 Grad. Schauen wir kurz auf die Straßen. Keine größeren Stau- und Störungsmeldungen. Allen unterwegs eine gute Fahrt. Neues melden Sie über die 0, 3x800 und die 4.
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0: 8.47 Uhr. Schönen guten Morgen. SPD-Chefin Bärbel Baas tritt mit sofortiger Wirkung von all ihren Ämtern zurück. Grund ist unter anderem der Tod ihrer Stieftochter. Wir haben gleich alle Themen dieses Tages für Sie in unseren Nachrichten um 10 vor 9.
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8: Mit Janis Müller. Guten Morgen. Bärbel Bas zieht die Reißleine. Nach dem Tod ihrer Stieftochter hat die SPD-Politikerin auf Instagram erklärt, dass sie ihre Posten als Co-Parteichefin und Bundesarbeitsministerin aufgibt. Auch die öffentlichen Angriffe auf ihre Person, unter anderem durch den Koalitionspartner, so Bas, hätten zu der Entscheidung beigetragen. Wer auf die 58-Jährige folgen wird, ist noch unklar. Rund 3 Monate nach der Rettung der Pleisental-Klinik in Werdau geht der Um- und Ausbau voran. Tina Wojnowski berichtet.
9: Ja, zentraler Baustein ist die Fertigstellung des Erweiterungsbaus für die Notaufnahme. Dafür erhält die Klinik rund 1,9 Millionen Euro aus dem Sachsenfonds. In der Altersmedizin soll die Bettenzahl schrittweise auf rund 30 steigen, um ältere Patienten besser versorgen zu können. Auch personell verstärkt sich das Haus. Ab Januar werden 2 neue Chefärzte ihren Dienst antreten. In den Räumen der ehemaligen Kinderstation entsteht derzeit eine Hausarztpraxis, die medizinische Versorgung in Werdau ergänzen soll.
8: In Merane ist ab heute eine wichtige Verkehrsader gesperrt. Wie die Stadtwerke mitteilten, kann die äußere Krimmitschauer Straße knapp 2 Wochen lang nicht befahren werden. Betroffen ist der Bereich zwischen Bahnbrücke und Weberstraße. Grund ist eine Verlegung einer Stromleitung, hieß es. Künftige sächsische Landärztinnen und Landärzte beginnen heute ihr Studium. Erstmals sind auch angehende Zahnmediziner unter ihnen. Die jungen Leute haben sich verpflichtet, nach der Ausbildung mindestens 10 Jahre lang in ländlichen Regionen zu arbeiten. Dafür wurde für sie der Numerus Clausus nicht angewendet. Es sind insgesamt 48 Männer und Frauen, die in Leipzig, Dresden und Chemnitz ihr Studium aufnehmen, wie das Sozialministerium mitteilte. Die Eispiraten Krimmitschau haben ihr erstes 6-Punkte-Wochenende in dieser DEL2-Saison perfekt gemacht. Nach dem überzeugenden Auswärtssieg in Landshut am Freitag legte der ETC gestern nach und bezwang die Bietigheim Steelers vor über 2000 Zuschauern mit 5:2. In der Fußball-Bundesliga hat sich Freiburg zum Abschluss des 5. Spieltages an die Tabellenspitze gesetzt. Mit 2:1 hat der Sportclub gegen Schalke gewonnen. Und das, obwohl die Freiburger nach der 64. Minute in Unterzahl spielen mussten. Am anderen Ende der Tabelle steht weiterhin Gladbach nach einer 1:2 Niederlage im Derby gegen Köln. Die Borussia hat damit immer noch keinen Punkt geholt.
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12: Heute Morgen gibt es hier bei uns in Zwickau noch ab und zu ein paar mehr Wolken und die können vereinzelt auch nochmal für ein bisschen Regen sorgen. Aber es wird besser. Im Laufe des Tages dann eine wechselnde Bewölkung und bis zum Abend soll es auch trocken bleiben. Das Ganze bei Höchsttemperaturen um etwa 13 Grad. Morgen zum Dienstag anfangs etwas Nebel, aber

0: Der lockert sich schnell auf, dann wird's recht freundlich. Erst zum Abend hin wieder mehr Wolken bei maximal 15 Grad. Am Mittwoch kann es dann vereinzelt etwas regnen. Schauen wir schnell auf die Straßen. Aktuell ist es recht ruhig. Wir haben keine größeren Staumeldungen, also gute Fahrt. Wenn Sie doch was entdecken, bitte schnell anrufen. Kostenlos über die 0 3x800 und die 4. Und wir sagen es schnellstmöglich weiter.
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5: Es kommt ein Montag auf uns zu und das ist so schön, dass Sie sich für uns entschieden haben. Machen wir uns auf den Weg in diesen 12. Oktober gleich mit den 80ern. Madonna steht bereit, Like a Virgin. Davor starten wir mit Somber und Undressed und es ist genau 6 Minuten vor 9. Schönen guten Morgen.

0: Ich und du um 8:45 und jetzt wünschen wir allen Ferienkids einen ganz tollen Ferienmontag.
1: Boah, da ist was los.
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3: Wenn ihr lernen möchtet, wie aus einem Knäuel Wolle ein Schal, ein Pulli oder ein anderes zukünftiges Lieblingsstück entsteht, dann seid ihr heute in der Stadtbibliothek genau richtig. Ab 15 Uhr heißt es dort Maschenzeit. In gemütlicher Runde lernt ihr stricken oder häkeln, egal ob ihr Anfänger seid oder sowas schon mal gemacht habt. Die Teilnahme ist kostenlos, eine Anmeldung ist nicht erforderlich. Bringt eure Arbeitsutensilien und eure aktuellen Projekte mit und los geht's.
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2: Mit Jannis Müller. Guten Morgen. Rund 3 Monate nach der Rettung der Pleisental-Klinik in Werdau geht der Umbau und Ausbau voran. Zentraler Baustein ist die Fertigstellung des Erweiterungsbaus für die Notaufnahme. In Dresden, Leipzig und Chemnitz beginnen heute 48 angehende Landärzte ihr Studium ohne die übliche Numerus Clausus-Hürde. Im Gegenzug verpflichten sie sich, nach der Ausbildung mindestens 10 Jahre auf dem Land zu arbeiten. In der DL2 haben die Eispiraten ein 6-Punkte-Wochenende gefeiert. Nach dem Sieg Freitagabend in Landshut sicherten sich die Krimitschauer gestern Abend einen 5:2 Heimsieg gegen Bietigheim. Heute will CDU-Chef Friedrich Merz die Ergebnisse der Führungsklausur seiner Partei vorstellen. Der Landeschef von Rheinland-Pfalz, Gordon Schnieder, schlug in der ARD vor, für alle die Stromsteuer zu senken. Und kurz nach der Ankündigung von US-Präsident Trump, dass im Ukraine-Krieg alle Angriffe auf Energieanlagen gestoppt werden, hat Kiew Russland schon einen Verstoß vorgeworfen. Das russische Militär habe ein Heizkraftwerk angegriffen.
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4: Heute gibt's erstmal jede Menge Wolken hier bei uns in Zwickau, aber im Tagesverlauf lockern die immer mehr auf. Dann auch ein bisschen Sonne. Es bleibt bis zum Abend trocken und die Temperaturen schaffen es auf maximal 13 Grad. Morgen nach Frühnebel genauso ein Wetter, also auch wechselhaft und trocken bei bis zu 15 Grad. Am Mittwoch kann es dann vereinzelt etwas regnen bei maximal 16 Grad. Schauen wir noch auf die Straßen. Aktuell keine größeren Staus hier bei uns in Zwickau, Stadt und Land. Gute Fahrt. Aber Vorsicht, A72 Chemnitz Richtung Hof. Da haben wir eine Abstandsmessung zwischen Zwickau Ost und Hartenstein. Staus oder auch Blitzer, melden Sie uns kostenlos über die 03x800 und die 4 oder per WhatsApp. Die Nummer gibt's auf radiozwickau.de.
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7: Wir wünschen Ihnen nochmal einen ganz schönen Montag mit uns. Der 12.10. ist heute. Wir haben jetzt noch 8 Minuten, dann ist es 9:30. Schönen guten Morgen.
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2: Ob Grenzsicherung, Kriminalitätsbekämpfung oder Sicherung des Bahn- und Luftverkehrs, die Aufgabenpalette der Bundespolizei ist vielfältig. Welche Voraussetzungen man für den mittleren und gehobenen Dienst mitbringen muss und welche persönlichen Eigenschaften weiterhelfen, darüber informiert die Bundespolizei morgen ab um 10 im Berufsinformationszentrum der Zwickauer Arbeitsagentur auf der Werdauer Straße. Wer daran teilnehmen möchte, muss sich unbedingt vorher anmelden, per Mail bei der Bundespolizei in Chemnitz.
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die Montagsausgabe von André und die Morgenmädels. Auf der Zielgeraden, hier macht Andrea Krüger weiter. Ich bin Marcel Wenske, wünsche Ihnen einen ganz schönen Montag. Tschüss und wir hören uns.

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6: Mit Janis Müller. Guten Tag. In Zwickau sollten sich Autofahrer ab heute bis zum Ende der Herbstferien auf Verkehrsbehinderungen einstellen. Grund sind turnusmäßige Kontrollen an Signal- und Verkehrszeichenbrücken im gesamten Stadtgebiet. Im Auftrag der Stadt überprüft ein Chemnitzer Ingenieurbüro die Bauwerke an insgesamt 16 Straßen. Betroffen sind unter anderem die Thalstraße, der Dr. Friedrichsring und die Krimmitschauer Straße. Diese Woche wird das nächste neue Teilstück der A72 südlich von Leipzig freigegeben, die Fahrbahn zwischen Röther und Zwenkau in Richtung Zwenkau. Ab Donnerstag rollt dort der Verkehr einspurig in jede Richtung, wie uns Julia Grotian von der Autobahngesellschaft erklärt hat.
7: In den kommenden Monaten finden auf der Richtungsfahrbahn Chemnitz noch letzte Arbeiten statt. Ab dem Frühjahr wird dort auch das umfassende Lärmschutzkonzept realisiert. Das beinhaltet beispielsweise den Einbau der Deckschicht aus offenporigem Asphalt und ja auch die Errichtung zahlreicher Lärmschutzwände. Außerdem entsteht noch eine neue Parkplatz- und WC-Anlage zwischen den Anschlussstellen Zwenkau und Röther.
6: Bärbel Bas zieht die Reißleine. Nach dem Tod ihrer Stieftochter hat die SPD-Politikerin auf Instagram erklärt, dass sie ihre Posten als Co-Parteichefin und Bundesarbeitsministerin aufgibt. Auch die öffentlichen Angriffe auf ihre Person hätten zu der Entscheidung beigetragen. Laut Bild soll Alexander Schweizer, der Ex-Ministerpräsident von Rheinland-Pfalz, neuer Arbeitsminister werden. Nach dem Angriff der Houthi-Miliz auf den internationalen Flughafen der saudischen Hauptstadt Riad mit 12 Toten haben die jemenitischen Rebellen ihre Attacken fortgesetzt. Zahlreiche Reisende sitzen fest, auch Bundeswirtschaftsministerin Reiche. Dirk Zeitler berichtet.
8: Reiche befand sich schon vor den Angriffen auf Konferenzen in Riad. Eigentlich wollte sie heute nach Deutschland zurückfliegen. Derzeit werde die notwendige Logistik für ihre Rückkehr zwischen den beteiligten Ministerien und Behörden abgestimmt, teilte eine Sprecherin am Abend mit. Wie das gelingen soll, ist derzeit aber noch offen. Es würden auch alternative Rückreisemöglichkeiten geprüft, heißt es aus dem Ministerium.
6: Das Museum im Schloss Hinterglauchau schließt während der Herbstferien für den regulären Besucherverkehr. Als Grund gab die Stadtverwaltung Glauchau Bauarbeiten im Innenhof des Schlosses an. Die öffentlichen Ferienangebote und Veranstaltungen sowie gebuchte Gruppenführungen finden aber wie geplant statt, hieß es.
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10: Durch den Tag geht's hier bei uns in Zwickau Stadt und Land heute mit jeder Menge Wolken. Später lockert's auf, sodass sich auch mal die Sonne zeigt. Und bis zum Abend soll's auch trocken bleiben. Die Höchsttemperaturen, die liegen heute so bei 13 Grad. Morgen starten wir vereinzelt mit Nebel. Wenn der weg ist, scheint erstmal die Sonne, dann wieder mehr Wolken. Es bleibt trocken um die 15 Grad morgen. Am Mittwoch kann es dann etwas regnen bei maximal 16 Grad. Schauen wir schnell auf die Straßen. Aktuell keine größeren Staus, aber wir haben eine Abstandsmessung auf der A72 Chemnitz Richtung Hof zwischen Zwickau Ost und Hartenstein. Staus und Blitzer, melden Sie uns kostenlos über die 03x800 und die 4 oder per WhatsApp. Die Nummer gibt's auf radiozwickau.de.
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12: Dann knipsen wir den Montagvormittagsmodus an. Viel Spaß im Job mit den Lieblingskollegen und viel

0: Olivia Rodrigo, Drop Dead.
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0: Radio Zwickau am Vormittag. Bei uns ist gleich wieder Zeit für ein bisschen Geschichte. Und da geht es heute ums Gewandhaus. Besser gesagt um ein Detail ganz oben an der Fassade. Ich weiß vielleicht schon, was gemeint ist. Unser Reporter Frederik Seifert erzählt uns gleich.
1: Es geht

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8: Durch den Tag geht's hier bei uns in Zwickau Stadt und Land heute mit jeder Menge Wolken. Später lockert's auf, sodass sich auch mal die Sonne zeigt. Und bis zum Abend soll's auch trocken bleiben. Die Höchsttemperaturen, die liegen heute so bei 13 Grad. Morgen starten wir vereinzelt mit Nebel. Wenn der weg ist, scheint erstmal die Sonne, dann wieder mehr Wolken. Es bleibt trocken um die 15 Grad morgen. Am Mittwoch kann es dann etwas regnen bei maximal 16 Grad. Schauen wir schnell auf die Straßen. Aktuell keine größeren Staus, aber wir haben eine Abstandsmessung auf der A72 Chemnitz Richtung Hof zwischen Zwickau Ost und Hartenstein. Staus und Blitzer, melden Sie uns kostenlos über die 03x800 und die 4 oder per WhatsApp. Die Nummer gibt's auf radiozwickau.de.
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11: Jawohl, endlich Montag. Eine schöne neue Woche.

0: Schönen Vormittag im Lieblingsradio von hier. Und hier kommt eine Geschichte aus der Rubrik Schön hier und spannend.
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2: Mein Wissensdurst hat mich diesmal zu unserem schönen Gewandhaus geführt. Da gibt's eine kleine Verzierung an der Fassade, und zwar diese zwei verbundenen Kreise direkt unter dem Giebel. Wahrscheinlich ein Symbol der Tuchmacher, aber es gibt auch eine Sage dazu, hat uns Stadtführerin Britt Großpietsch erklärt.
3: Als das Gewandhaus gebaut wurde, kam jeden Tag ein Schneider und hat beobachtet, wie gebaut wird. Und was hatte der wohl auf seiner Nase? Natürlich eine Brille. Aber

0: Eines Tages kamen dunkle Wolken, es hat geblitzt und gedonnert und unser Schneider hat's mit der Angst zu tun bekommen. Er hat alle seine Sachen gepackt und ist weggerannt. Und was hat er vergessen? Die Brille. Die Handwerker haben die Brille gefunden. Sie haben gesagt, was macht man jetzt damit? Wir legen die Brille in rein, machen ihm ein Zeichen an Giebel und wenn er wiederkommt, weiß er gleich, wo seine Brille ist.
1: Wiedergekommen ist er zwar nicht, aber das Symbol prangt heute noch gut sichtbar für alle am Gewandhaus.
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einfach schöne Musik. Joe und End of Beginning. Das war doch jetzt eigentlich das erste echte Herbstwochenende. Ich hatte sofort den Reflex, wo kann ich drin was räumen? Wir haben mal beim Keller angefangen. Macht keinen Spaß, aber danach fühlt man sich so, so leicht. Und ich habe meinen künstlichen Weihnachtsbaum schon in Stellung gebracht. Und danach gab's Kaffee und Spekulatius. Herbstfest, oder? Schönen Montag.

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8: Mit Jannis Müller. Guten Tag. Rund 3 Monate nach der Rettung vor der Insolvenz treibt die Pleisental-Klinik in Werdau ihre Neuausrichtung voran. Im Mittelpunkt steht die Fertigstellung eines Erweiterungsbaus für die Notaufnahme. Auch die Altersmedizin soll gestärkt werden. Dort ist geplant, die Zahl der Betten schrittweise auf rund 30 zu erhöhen. Ab Januar sollen außerdem 2 neue Chefärzte für die Notaufnahme und die Altersmedizin ihren Dienst antreten. Jugendliche haben am Wochenende in Zschopau Steine auf Bahngleise gelegt und damit den Zugverkehr gefährdet. Die Bundespolizei konnte die beiden Teenies ausfindig machen.
9: Samstagmittag bemerkte ein Lokführer der Erzgebirgsbahn auf der Strecke von Chemnitz nach Annaberg-Buchholz heftige Schläge unter seinem Zug. Ein entgegenkommender Zug konnte noch rechtzeitig vor weiteren Steinen anhalten. Die Bundespolizei fand die beiden mutmaßlichen Verursacher im Alter von 13 und 14 Jahren wenig später in einem nahegelegenen Wohngebiet. Ihre Eltern holten sie anschließend ab. Für die Spurensicherung musste die Bahnstrecke kurzzeitig gesperrt werden. Verspätungen gab es nach bisherigen Erkenntnissen nicht. Nathalie Feigl, Nachrichtenredaktion.
8: Künftige sächsische Landärzte beginnen heute ihr Studium. Erstmals sind auch angehende Zahnmediziner unter ihnen. Die jungen Leute haben sich verpflichtet, nach der Ausbildung mindestens 10 Jahre lang in ländlichen Regionen zu arbeiten. Dafür wurde für sie der Numerus Clausus nicht angewendet. Es sind insgesamt 48 Männer und Frauen, die in Leipzig, Dresden und Chemnitz ihr Studium aufnehmen, heißt es aus dem Sozialministerium. Bärbel Baas tritt als Arbeitsministerin und als SPD-Chefin zurück. Das erklärte sie in einer Mitteilung. Sie begründete den Schritt unter anderem mit dem Tod ihrer Stieftochter, Thomas Bremser.
10: Sie bringe momentan nicht die Kraft auf, ihre Ämter weiter auszuführen, sagt Baas. Auch aus der Union kamen zuletzt Vorwürfe, die Ministerin würde ihren Gesetzentwurf zur Rentenreform verschleppen, obwohl viele vom Trauerfall in ihrer Familie wussten. Die Angriffe gegen sie in den letzten Tagen ihrer Trauer waren unanständig, sagte SPD-Chef Klingbeil.
8: Danke, Thomas. Neuer Arbeitsminister soll der ehemalige Ministerpräsident von Rheinland-Pfalz, Alexander Schweizer, werden. Deutliche Worte von Großbritanniens Premierminister Andy Burnham. Als erster britischer Regierungschef hat er offiziell bestätigt, dass Russland sich beim Brexit-Referendum vor 10 Jahren eingemischt hat. Details nannte der Labour-Politiker nicht.
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12: Durch den Tag geht's hier bei uns in Zwickau Stadt und Land heute mit jeder Menge Wolken. Später lockert's auf, sodass sich auch mal die Sonne zeigt. Und bis zum Abend soll's auch trocken bleiben. Die Höchsttemperaturen, die liegen heute so bei 13 Grad. Morgen starten wir vereinzelt mit Nebel. Wenn der weg ist, scheint erstmal die Sonne, dann wieder mehr Wolken. Es bleibt trocken um die 15 Grad morgen. Am Mittwoch kann es dann etwas regnen bei maximal 16 Grad. Schauen wir schnell auf die Straßen. Aktuell keine größeren Staus, aber wir haben eine Abstandsmessung auf der A72 Chemnitz Richtung Hof zwischen Zwickau Ost und Hartenstein. Staus und Blitzer, melden Sie uns kostenlos über die 03x800 und die 4 oder per WhatsApp. Die Nummer gibt's auf radiozwickau.de.
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2: Schönen Montag zusammen, hier kommen gleich wieder extra viele gute Songs. Nena und Irgendwie, Irgendwo, Irgendwann, der neue Song von Nico Santos und The Weeknd und Blinding Lights.
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aus unseren Charts Top 10 Nico Santos und Why Don't You Stay. Und er ist ab Ende Oktober dann auch auf Tour. Müssten wir allerdings etwas fahren. Und nice to know, Nico Santos hat, bevor er selbst so richtig losgelegt hat, mit Rooftop und Co. für andere geschrieben und produziert. Zum Beispiel für Helene Fischer oder Mark Forster.

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2: Durch den Tag geht's hier bei uns in Zwickau Stadt und Land heute mit jeder Menge Wolken. Später lockert's auf, sodass sich auch mal die Sonne zeigt. Und bis zum Abend soll's auch trocken bleiben. Die Höchsttemperaturen, die liegen heute so bei 13 Grad. Morgen starten wir vereinzelt mit Nebel. Wenn der weg ist, scheint erstmal die Sonne, dann wieder mehr Wolken. Es bleibt trocken um die 15 Grad morgen. Am Mittwoch kann es dann etwas regnen bei maximal 16 Grad. Schauen wir schnell auf die Straßen. Aktuell keine größeren Staus, aber wir haben eine Abstandsmessung auf der A72 Chemnitz Richtung Hof zwischen Zwickau Ost und Hartenstein. Staus und Blitzer, melden Sie uns kostenlos über die 03x800 und die 4 oder per WhatsApp. Die Nummer gibt's auf radiozwickau.de.
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5: Ja, hier bei der Arbeit. Ich wünsche einen schönen Start in die neue Woche. Hallo.

0: 90er Sound mit Roxette, kurz vor 11:30. Und wo Herbst draufsteht, ist ja jetzt auch Herbst drin, inklusive der Straßenverhältnisse. Yoshi Noll holt uns mal alles ganz fix in Erinnerung.
1: Na, zuerst mal kommen jetzt die Tage auf uns zu, die Regen, Nebel, feuchtes Laub und verschmutzte Straßen durch Erntefahrzeuge bringen. Das alles beeinträchtigt natürlich die Haftung der Reifen auf dem Asphalt. Gerade das sogenannte Bauernglatteis, also Verunreinigungen durch Erntereste oder Erdklumpen von Erntefahrzeugen, verursacht einen rutschigen Schmierfilm, der zur Gefahr werden kann. Von daher gilt, Geschwindigkeit reduzieren, ausreichend Abstand halten und vorausschauend fahren. Für Motorradfahrer sind nasses Laub, Fahrbahnmarkierung und kalter Asphalt besonders tückisch. Zusätzlich zu Laub und Schmutz können Kopfsteinpflaster, Fahrbahnmarkierung oder Kanaldeckel bei Nässe schnell glatt werden. Gerade E-Scooter reagieren wegen ihrer kleinen Räder empfindlich auf Unebenheiten auf rutschigem Untergrund. Vorausschauendes Fahren hilft, abrupte Lenk- oder Bremsmanöver zu vermeiden, da gerade Gefahrenbremsungen zum Teil ihre Wirkung verfehlen können. Also seien Sie vorsichtig und passen Sie Ihren Fahrstil dem Herbstwetter an.

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Bis zu 5 Euro pro Meter mehr kosten Weihnachtsbäume in diesem Jahr, sagt der Verband natürlicher Weihnachtsbäume. Was es nicht alles gibt. Ich bin da raus, meiner steht seit letztem Jahr im Keller. Einen Plasteboom, wie mein Vater sagen würde. Lichterkette ist schon dran, Schnee auch. Und dann kommen noch meine süßen erzgebirgischen Schneeflöckchenfiguren drauf. Es wird herrlich.

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1: Mit Janis Müller. Guten Tag. In Zwickau sollten sich Autofahrer ab heute bis zum Ende der Herbstferien auf Verkehrsbehinderungen einstellen. Grund sind turnusmäßige Kontrollen an Signal- und Verkehrszeichenbrücken im gesamten Stadtgebiet. Im Auftrag der Stadt überprüft ein Chemnitzer Ingenieurbüro die Bauwerke an insgesamt 16 Straßen. Betroffen sind unter anderem die Talstraße, der Dr. Friedrichsring und die Krimmetschauer Straße. Diese Woche wird das nächste neue Teilstück der A72 südlich von Leipzig freigegeben, die Fahrbahn zwischen Röther und Zwenkau in Richtung Zwenkau. Ab Donnerstag rollt dort der Verkehr einspurig in jede Richtung, wie uns Julia Grotian von der Autobahngesellschaft erklärt hat.
2: In den kommenden Monaten finden auf der Richtungsfahrbahn Chemnitz noch letzte Arbeiten statt. Ab dem Frühjahr wird dort auch das umfassende Lärmschutzkonzept realisiert. Das beinhaltet beispielsweise den Einbau der Deckschicht aus offenporigem Asphalt und ja auch die Errichtung zahlreicher Lärmschutzwände. Außerdem entsteht noch eine neue Parkplatz- und WC-Anlage zwischen den Anschlussstellen Zwenkau und Röther.
1: Bärbel Bas zieht die Reißleine. Nach dem Tod ihrer Stieftochter hat die SPD-Politikerin auf Instagram erklärt, dass sie ihre Posten als Co-Parteichefin und Bundesarbeitsministerin aufgibt. Auch die öffentlichen Angriffe auf ihre Person hätten zu der Entscheidung beigetragen. Laut Bild soll Alexander Schweizer, der Ex-Ministerpräsident von Rheinland-Pfalz, neuer Arbeitsminister werden. Nach dem Angriff der Houthi-Miliz auf den internationalen Flughafen der saudischen Hauptstadt Riad mit 12 Toten haben die jemenitischen Rebellen ihre Attacken fortgesetzt. Zahlreiche Reisende sitzen fest, auch Bundeswirtschaftsministerin Reiche. Dirk Zeitler berichtet.
3: Reiche befand sich schon vor den Angriffen auf Konferenzen in Riad. Eigentlich wollte sie heute nach Deutschland zurückfliegen. Derzeit werde die notwendige Logistik für ihre Rückkehr zwischen den beteiligten Ministerien und Behörden abgestimmt, teilte eine Sprecherin am Abend mit. Wie das gelingen soll, ist derzeit aber noch offen. Es würden auch alternative Rückreisemöglichkeiten geprüft, heißt es aus dem Ministerium.
1: Das Museum im Schloss Hinterglauchau schließt während der Herbstferien für den regulären Besucherverkehr. Als Grund gab die Stadtverwaltung Glauchau Bauarbeiten im Innenhof des Schlosses an. Die öffentlichen Ferienangebote und Veranstaltungen sowie gebuchte Gruppenführungen finden aber wie geplant statt, hieß es.
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5: Durch den Tag geht's hier bei uns in Zwickau Stadt und Land heute mit jeder Menge Wolken. Später lockert's auf, sodass sich auch mal die Sonne zeigt. Und bis zum Abend soll's auch trocken bleiben. Die Höchsttemperaturen, die liegen heute so bei 13 Grad. Morgen starten wir vereinzelt mit Nebel. Wenn der weg ist, scheint erstmal die Sonne, dann wieder mehr Wolken. Es bleibt trocken um die 15 Grad morgen. Am Mittwoch kann es dann etwas regnen bei maximal 16 Grad. Schauen wir noch auf die Straßen. A4 Erfurt Richtung Chemnitz in Höhe Hohenstein-Ernsthal eine ungesicherte Unfallstelle. Und eine Abstandsmessung gibt es auf der A72 Richtung Hof zwischen Zwickau Ost und Hartenstein. Staus und Blitzer melden Sie uns kostenlos über die 0, 3x800 und die 4.
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7: Und jetzt gehen mal Geburtstagsgrüße raus an alle, die sich heute eine Kerze anzünden. Happy Birthday! Walter hat uns eine WhatsApp geschrieben. Ganz liebe Geburtstagsgrüße an die Omi. Ich hoffe, das kommt jetzt auch noch an. Und ich grüße Heidi, die macht gerade Kreuzworträtsel und hört Radio. Und uns allen wünsche ich einen schönen Wochenstart.
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0: Und vielleicht singen wir irgendwann, vielleicht singen wir irgendwann, und vielleicht singen wir irgendwann wieder Panic at the Disco Songs.
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Tampa City. Und self-aware, das Übergangswetter feiere ich irgendwie. Unser Technikchef, der ist heute nochmal in kurzen Hosen da. Ja, der ist hart im Nehmen. Ich habe die Mützensaison eröffnet und wahlweise geht natürlich auch beides. Ist mir heute ein Fahrradfahrer entgegengekommen. Kurze Hose und Mütze. Herbst. Läuft eben. Hier ist Pharrell Williams und Daft Punk.

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2: Überwiegend wechselnd bewölkt geht es auch durch den Nachmittag. Hier bei uns in Zwickau Stadt und Land. Ab und zu kann es nochmal einen Schauer geben, aber im Wesentlichen bleibt es trocken bei maximal 13 Grad. Morgen erstmal ein bisschen Nebel. Wenn der weg ist, wird es recht freundlich, bevor am Nachmittag erneut dichte Wolken aufziehen. Die Temperaturen schaffen es bis auf 15 Grad. Am Mittwoch dann etwas regnerischer bei bis zu 16 Grad. Schauen wir auf die Straße. A4 Dresden Richtung Chemnitz, zwischen Chemnitz-Glöser und Chemnitz-Mitte 2 Kilometer Stau plus 5 Minuten und B180 in Höhe Hohenstein-Ernsthal, Vollsperrung nach einem Unfall. Staus und Blitzer melden Sie uns kostenlos über die 03x800 und die 4 oder per WhatsApp. Die Nummer gibt's bei uns im Netz.
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4: Und jetzt mit Teddy Swims, Mr. Know-It-All. Ich wünsche einen schönen Montag. Hallo. 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

0: kurz vor 12:30. Ich wünsche eine schöne erste Ferienwoche. Die zweite kommt dann auch noch, jawohl. Aber ich wollte ganz kurz nur sagen, Bescheid sagen, dass wir ganz, ganz viele Ferientipps bei uns auf der Website haben. Und jetzt hören wir mal, was heute los ist.
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2: Ob Grenzsicherung, Kriminalitätsbekämpfung oder Sicherung des Bahn- und Luftverkehrs, die Aufgabenpalette der Bundespolizei ist vielfältig. Welche Voraussetzungen man für den mittleren und gehobenen Dienst mitbringen muss und welche persönlichen Eigenschaften weiterhelfen, darüber informiert die Bundespolizei morgen ab um 10 im Berufsinformationszentrum der Zwickauer Arbeitsagentur auf der Werdauer Straße. Wer daran teilnehmen möchte, muss sich unbedingt vorher anmelden, per Mail bei der Bundespolizei in Chemnitz.
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0: Schönen Start in die neue Woche mit dem Lieblingsradio von hier und uns könnt ihr natürlich auch mit in den Urlaub nehmen.
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12: Mit Jannis Müller, guten Tag. Finanzminister Klingbeil ist jetzt erstmal der alleinige Parteichef der SPD. Co-Chefin und Bundesarbeitsministerin Baas ist von ihren Ämtern zurückgetreten. Unter anderem wegen der Anfeindungen gegen sie. Klingbeil forderte mehr Respekt im politischen Miteinander. Gleichzeitig hat er einen SPD-Bundesparteitag Ende des Jahres angekündigt.
13: Dort wird die gesamte Führungsriege der SPD dann zur Wahl anstehen. Und es wird dort eine Führung der Partei gewählt.
12: Ob er selbst nochmal antritt, hat er offen gelassen. Rund 3 Monate nach der Rettung vor der Insolvenz treibt die Pleisental-Klinik in Werdau ihre Neuausrichtung voran. Im Mittelpunkt steht die Fertigstellung eines Erweiterungsbaus für die Notaufnahme. Auch die Altersmedizin soll gestärkt werden. Dort ist geplant, die Zahl der Betten schrittweise auf rund 30 zu erhöhen. Ab Januar sollen außerdem 2 neue Chefärzte für die Notaufnahme und die Altersmedizin ihren Dienst antreten. Jugendliche haben am Wochenende in Zschopau Steine auf Bahngleise gelegt und damit den Zugverkehr gefährdet. Die Bundespolizei konnte die beiden Teenies ausfindig machen.
14: Samstagmittag bemerkte ein Lokführer der Erzgebirgsbahn auf der Strecke von Chemnitz nach Annaberg-Buchholz heftige Schläge unter seinem Zug.

0: Zug. Ein entgegenkommender Zug konnte noch rechtzeitig vor weiteren Steinen anhalten. Die Bundespolizei fand die beiden mutmaßlichen Verursacher im Alter von 13 und 14 Jahren wenig später in einem nahegelegenen Wohngebiet. Ihre Eltern holten sie anschließend ab. Für die Spurensicherung musste die Bahnstrecke kurzzeitig gesperrt werden. Verspätungen gab es nach bisherigen Erkenntnissen nicht. Nathalie Feigl, Nachrichtenredaktion.
1: Künftige sächsische Landärzte beginnen heute ihr Studium. Erstmals sind auch angehende Zahnmediziner unter ihnen. Die jungen Leute haben sich verpflichtet, nach der Ausbildung mindestens 10 Jahre lang in ländlichen Regionen zu arbeiten. Dafür wurde für sie der Numerus Clausus nicht angewendet. Es sind insgesamt 48 Männer und Frauen, die in Leipzig, Dresden und Chemnitz ihr Studium aufnehmen, heißt es aus dem Sozialministerium. Briefe und Pakete könnten ab Januar deutlich teurer werden. Warum, weiß Dominik Schweiger.
2: Die Bundesnetzagentur will der Deutschen Post erlauben, die Briefpreise im Durchschnitt um gut 20% anzuheben, Paketpreise für Privatkunden um knapp 11%. Hauptgrund sind sinkende Briefmengen. Die endgültige Entscheidung soll im November fallen. Was einzelne Sendungen künftig kosten, steht noch nicht fest.
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5: Überwiegend wechselnd bewölkt geht's auch durch den Nachmittag. Hier bei uns in der Zwickau Stadt und Land. Ab und zu kann es nochmal einen Schauer geben, aber im Wesentlichen bleibt's trocken bei maximal 13 Grad. Morgen erstmal ein bisschen Nebel. Wenn der weg ist, wird's recht freundlich, bevor am Nachmittag erneut dichte Wolken aufziehen. Die Temperaturen schaffen es bis auf 15 Grad. Am Mittwoch dann etwas regnerischer bei bis zu 16 Grad. Schauen wir noch auf die Straße. Eine Meldung von der B180, die ist in Höhe A4 Hohenstein-Ernthal derzeit nach einem Unfall vollgesperrt. Den Bereich bitte weiträumig umfahren. Staus oder auch Blitzer melden Sie uns kostenlos über die 03x800 und die 4 oder per WhatsApp. Die Nummer gibt's auf radiozwickau.de.
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6: Hallo und schönen Montag. Es gibt was Neues von Britney Spears. Das checken wir mal diese Stunde. Jetzt starten wir aber erstmal mit einem Super 80er von Phil Collins. Und den Anfang machen Glasperlen spielen. Nie vergessen.
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14: Überwiegend wechselnd bewölkt geht es auch durch den Nachmittag. Hier bei uns in Zwickau Stadt und Land. Ab und zu kann es noch mal einen Schauer geben, aber im Wesentlichen bleibt es trocken bei maximal 13 Grad. Morgen erstmal ein bisschen Nebel. Wenn der weg ist, wird es recht freundlich, bevor am Nachmittag erneut dichte Wolken aufziehen. Die Temperaturen schaffen es bis auf 15 Grad. Am Mittwoch dann etwas regnerischer bei bis zu 16 Grad. Schauen wir noch auf die Straßen. Eine Meldung von der B180, die ist in Höhe A4 Hohenstein-Ernsthal derzeit nach einem Unfall vollgesperrt. Den Bereich bitte weiträumig umfahren. Staus oder auch Blitzer melden Sie uns kostenlos über die 03x800 und die 4 oder per WhatsApp. Die Nummer gibt's auf radiozwickau.de.
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16: Ich wünsche einen schönen Montag.

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0: Die guten 90er bei uns, Falco und Out of the Dark. Ups, she did it again. Britney Spears meldet sich musikalisch endlich mal zurück. Und das wird schon ganz schön gefeiert. Mark Matthew, unser Mann für neue Musik. Sag mal, was läuft da bei Britney Spears?
1: Ja, Andrea, einige Medien schreiben von einer Pop-Sensation. Naja, ich würde von einem Mini-Sensationchen sprechen wollen. Der neue Song ist nicht wirklich neu, wurde bereits vor 25 Jahren aufgenommen. Geschrieben mit ihrem damaligen Freund Justin Timberlake. Die beiden waren ja von 1999 bis 2002 ein Paar. Der Song sollte ursprünglich auf ihr Erfolgsalbum Britney. Nun kommt er mit vier weiteren Songs auf die Deluxe-Neuauflage. Erscheint wohl am 6. November. Und Andrea, wir können es ja mal spielen, damit wir alle mitreden können.
0: Genau.
1: She'll Never Be Me. Und vielleicht hilft dir ja ein kleiner Erfolg schon, um mal wieder etwas auf die Beine zu kommen. Zuletzt war Britney Spears ja in den Schlagzeilen, weil sie unter anderem nach einer Verfolgungsjagd wegen Alkohol am Steuer von der Polizei festgenommen wurde.
0: Das machen wir. Über gute Nachrichten reden wir doch immer gern. Also hören wir uns jetzt mal den neuen Song an. Ob es uns gefällt, hier ist Britney Spears, She'll Never Be Me.

0: Ach ja, eigentlich ein alter, aber jetzt erst veröffentlichter, somit neuer Song von Britney Spears war das.
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10:30. Und jetzt kommen hier die Black Eyed Peas, Shakira und David Guetta. Und dann gleich noch mein Kollege Axel Metz. Der macht nämlich hier weiter. Ich wünsche allen einen schönen Nachmittag. Wir hören uns.

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17: Mit Michael Daub, guten Tag. Bei einem Unfall im Vogtland ist am Morgen ein Fahranfänger schwer verletzt worden. Der 18-Jährige war laut Polizei auf der S301 zwischen Schöneck und Zwota unterwegs. Auf einem Gefälle kam er mit seinem Skoda von der Straße ab, überfuhr ein Schild und prallte im angrenzenden Wald gegen einen Baum. Der junge Mann kam ins Krankenhaus. Die Feuerwehr und eine Spezialfirma waren vor Ort, um auslaufende Betriebsstoffe zu beseitigen. Rund 9.000 Euro Schaden ist bei dem Crash entstanden. Im Rahmen des Jahres der jüdischen Kultur in Sachsen reisen Vertreter der Priesterhäuser in dieser Woche in die Zwickauer Partnerstadt Jablonec. Am Mittwochnachmittag werden dort 4 Stolpersteine verlegt, die ersten überhaupt in Jablonec. Anschließend wird die Ausstellung Forgotten Tracks eröffnet. Bei uns in Zwickau läuft sie bereits seit Juni. Schülerinnen und Schüler des Käthe-Kollwitz-Gymnasiums haben in einem grenzübergreifenden Projekt daran gearbeitet. Forgotten Tracks beleuchtet einzelne Lebensgeschichten von Jüdinnen und Juden in den jeweiligen Städten. SPD-Chef Klingbeil hat seine geplante Indienreise kurzfristig abgesagt. Grund ist der Rücktritt von Co-Chefin Baas, die auch ihr Amt als Bundesarbeitsminister

0: Wirtschaftsministerin aufgibt. Unterdessen hat sich auch Kanzler Merz zu Wort gemeldet. Er bedankte sich für ihr Engagement und drückte ihr sein Mitgefühl aus. Baas hatte ihren Rücktritt unter anderem mit dem Tod ihrer Stieftochter begründet. Das Bundesverfassungsgericht guckt heute und morgen, ob die Erbschaftssteuer verfassungskonform ist. Hintergrund ist unter anderem eine Klage aus Bayern. Der Freistaat bemängelt nämlich, dass die Steuer auf geerbtes Vermögen bundesweit einheitlich festgelegt ist. Die Forderung aus München, jedes Bundesland solle die Steuer selbst festlegen können. Die Bundesregierung will die Erbschaftssteuer so oder so reformieren. Wie können Schulhöfe in der Region Zwickau klimafreundlicher werden? Dazu läuft aktuell ein Ideenwettbewerb, wie Stella Stürmer berichtet.
1: Ja, noch bis zum 1. November können Vorschläge eingereicht werden. Laut LIDA Regionalmanagement gab es dazu viele Anfragen, bisher liegt aber nur ein Antrag vor. Gesucht werden Ideen für mehr Grün und Schatten, eine bessere Nutzung von Regenwasser sowie eine bessere Aufenthaltsqualität. Für die besten Vorschläge stehen insgesamt 50.000 Euro zur Verfügung. Teilnehmen können Schulen, Fördervereine und Schulträger, aber auch Kommunen.
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4: Überwiegend wechselnd bewölkt geht es auch durch den Nachmittag hier bei uns in Zwickau Stadt und Land. Ab und zu kann es nochmal einen Schauer geben, aber im Wesentlichen bleibt es trocken bei maximal 13 Grad. Morgen erstmal ein bisschen Nebel, wenn der weg ist, wird es recht freundlich, bevor am Nachmittag erneut dichte Wolken aufziehen. Die Temperaturen schaffen es bis auf 15 Grad, am Mittwoch dann etwas regnerischer bei bis zu 16 Grad. Schauen wir noch auf die Straßen. Eine Meldung von der B180, die ist in Höhe A4 Hohenstein-Ernthal derzeit nach einem Unfall vollgesperrt. Den Bereich bitte weiträumig umfahren. Staus oder auch Blitzer melden Sie uns kostenlos über die 03x800 und die 4 oder per WhatsApp. Die Nummer gibt's auf radiozwickau.de.
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6: Mein lieber Kollege Roman Knoblauch hat sich mal für eine Woche in Urlaub verdrückt, genießt den Herbst in der Sächsischen Schweiz und ich freue mich, dass ich Sie in den Nachmittag begleiten darf mit einem kleinen Sonnentanz.

0: Jackendichte auf den Straßen ist ein Zeichen, wir wären jetzt alle so richtig im Herbst angekommen. Harry Styles ist ein Mann für alle Jahreszeiten und begeistert uns gerade mit seinem aktuellen Hit.
1: It's amazing to have, you know, people who, you know, want to listen to something you've made is the biggest compliment.
0: Das ist toll, sagt er. Wenn

0: Leute das gerne hören, was man sich ausgedacht hat. Das ist für mich das größte Kompliment.
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0: Tolles Duett von Cassandra Steen und Adel Tawil. Auf sie wartet noch viel mehr gute Musik. Gleich als nächstes Taylor Swift. Und wenn Sie so richtig auf guten aromatischen Kaffee stehen, es gibt Neues aus der Wissenschaft. Sie hören alles, 2:30.
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0: Wenn Sie gerade auf Arbeit so ein bisschen ins Schwimmen geraten, Ruhe bewahren, schöne gleichmäßige Züge in Richtung Ufer. Kaffeepause.

0: 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So, Montagnachmittag gegen 2:30 könnte man sich schon einen schönen Kaffee gönnen, dienstlich oder privat. Malen Sie Ihre Bohnen selber? Dann wird Sie das ganz sicher interessieren. Wissenschaftler haben herausgefunden, dass beim Malen durch die Reibung Aroma verloren geht. Deshalb sagt die Forschung, für mehr Kaffeegenuss die Bohnen vor dem Malen ganz leicht anfeuchten und schon soll der Kaffee den ganzen Zacken besser schmecken. So wie aus der Werbung.
1: Da trinke ich einen Kaffee mit so einem herrlichen Aroma und Sie können es zu Hause nicht einmal riechen. Blöd.

0: Das ist der Sound für Zwickau Stadt und Land. 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Erster Montag in den Herbstferien und der Herbst fühlt sich bei uns jetzt auch schon so richtig herbstlich an.
1: Ich mag den Herbst total, vor allem die schönen bunten Blätter und dass dann bald die Weihnachtszeit beginnt.
0: Davor genießen wir aber erstmal die bunte Jahreszeit, oder?

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8: Mit Michael Daub, guten Tag. Bei einem Unfall im Vogtland ist am Morgen ein Fahranfänger schwer verletzt worden. Der 18-Jährige hatte zwischen Schöneck und Zwota die Kontrolle über sein Auto verloren. Mehr von Carsten Koliski.
9: Der Wagen kam auf einer Gefällstrecke nach links von der Straße ab, überfuhr ein Verkehrsschild und prallte im angrenzenden Wald gegen einen Baum. Ein Lkw-Fahrer, der den Unfall zufällig gesehen hatte, rief den Rettungsdienst. Die Einsatzkräfte brachten den 18-Jährigen ins Krankenhaus. Außerdem waren die Feuerwehr und eine Spezialfirma vor Ort, um das Auto zu bergen und auslaufendes Öl und Benzin zu beseitigen.
8: Pakete und Briefe dürften so stark teurer werden wie noch nie. Die Bundesnetzagentur hat einen Vorschlag veröffentlicht, wonach das Briefporto ab Januar um 20% steigen könnte. Das Porto für einen Standardbrief könnte damit von jetzt 95 Cent auf 1,14 Euro steigen. Rund 3 Monate nach der Rettung vor der Insolvenz treibt die Pleißenthal-Klinik in Werdau ihre Neuausrichtung voran. Im Mittelpunkt steht die Fertigstellung eines Erweiterungsbaus für die Notaufnahme. Auch die Altersmedizin soll gestärkt werden. Ab Januar sollen außerdem 2 neue Chefärzte für die Notaufnahme und die Altersmedizin ihren Dienst antreten. Damit will die Klinik künftig ohne Leihärzte auskommen. Die EU-Außenminister haben das bisher härteste Sanktionspaket gegen Russland beschlossen. Mehr als 1600 Personen und Unternehmen sind davon betroffen. Bundesaußenminister Wadefuhl sprach zuvor von einem beispiellosen Sanktionsschlag gegen die Kriegswirtschaft von Kreml-Chef Putin. Die Botschaft sei klar, Russland könne und werde den Ukraine-Krieg nicht gewinnen. Der Wirtschaftsnobelpreis geht in diesem Jahr an die US-Forscher Robert E. Hall und Michael Woodford. Ihre Modelle zeigen, wie Staaten und Zentralbanken gemeinsam Schwankungen der Wirtschaft abfedern können, teilte die Königlich Schwedische Akademie der Wissenschaften mit. Die Auszeichnung ist mit gut 1 Million Euro dotiert und wird am 10. Dezember in Stockholm verliehen. Und in Reinsdorf haben Unbekannte einen Zigarettenautomaten an der August-Horch-Straße aus dem Boden gerissen und aufgehebelt. Dabei brachen sie die Geldkassette auf und klauten das Bargeld darin. Wie viel ist noch unklar. Der Sachschaden beläuft sich auf ca. 3.000 Euro. Wie die Polizei heute mitteilte, ereignete sich der Vorfall irgendwann zwischen Samstagnachmittag und gestern früh. Es werden Zeugen gesucht.
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11: Bis zum Abend bleibt es hier bei uns in Zwickau Stadt und Land wechselnd bewölkt. Einzelne Schauer sind auch noch möglich. Das Ganze bei Temperaturen von bis zu 13 Grad. Morgen erstmal nebliger Start, danach wird es recht freundlich und zum Nachmittag hin wieder bewölkt bei bis zu 15 Grad. Am Mittwoch kann es dann auch wieder ein bisschen regnen bei maximal 16 Grad. Schauen wir noch kurz auf die Straßen. Da ist es recht ruhig geworden. Wir haben eine Meldung von der B180. Die ist in Höhe A4, Hohenstein-Ernsthal. Immer noch in beiden Richtungen nach einem Unfall gesperrt. Sollten Sie bitte weiträumig umfahren. Staus oder auch Blitzer melden Sie uns kostenlos über die 03x800 und die 4 oder per WhatsApp. Die Nummer dafür gibt's auf radiozwickau.de.
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12: Montagnachmittag kurz vor drei, die Arbeitswoche fühlt sich schon wieder an, als würde sie drei Tage dauern. Da ist Abwechslung richtig wichtig. Wenn schon nicht bei den Arbeitshandgriffen selber, dann wenigstens aus dem Radio. Deswegen gleich Aktuelles von Ed Sheeran aus den 80ern, Mike Oldfield und Maggie Riley. Und jetzt Tobelo mit To Die For.

0: Einen schönen Nachmittag mit dem neuesten Werk von Ed Sheeran. Der ist als Musiker ein echt fleißiges Bienchen. Er schreibt jeden Tag so 3 bis 4 Songs.
1: Well, yeah, Monday to Friday, 9 to 3.
0: Ja, immer von Montag bis Freitag, sagt er, von 9 bis 3. Das bedeutet, Ed Sheeran hat für heute schon Feierabend. Und wir haben es auch bald geschafft.
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3: Martin Garrix und Ed Sheeran. Repeat it.

0: Genau, relax, take it easy. Das ist die richtige Botschaft für Montagnachmittag. Radio Zwickau. Wenn Sie noch genügend Elan übrig haben, um heute was aus Ihrem Feierabend zu machen, wir haben gleich einen guten Tipp für Sie um 3:30.
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12: Bis zum Abend bleibt es hier bei uns in Zwickau Stadt und Land wechselnd bewölkt. Einzelne Schauer sind auch noch möglich. Das Ganze bei Temperaturen von bis zu 13 Grad. Morgen erstmal nebliger Start, danach wird es recht freundlich und zum Nachmittag hin wieder bewölkt bei bis zu 15 Grad. Am Mittwoch kann es dann auch wieder ein bisschen regnen bei maximal 16 Grad. Schauen wir noch auf die Straßen. Eine Meldung von der B180, die ist nach wie vor in Höhe der A4 Hohenstein-Ernsthal in beiden Richtungen aufgrund eines Unfalls gesperrt. Diesen Bereich bitte weiträumig umfahren. Staus oder auch Blitzer melden Sie uns kostenlos über die 03x800 und die 4 oder per WhatsApp. Die Nummer dafür gibt's bei uns im Netz auf radiozwickau.de.
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15: Gemeinsam machen wir uns einen schönen Montagnachmittag. Axel!

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1: Ob Grenzsicherung, Kriminalitätsbekämpfung oder Sicherung des Bahn- und Luftverkehrs, die Aufgabenpalette der Bundespolizei ist vielfältig. Welche Voraussetzungen man für den mittleren und gehobenen Dienst mitbringen muss und welche persönlichen Eigenschaften weiterhelfen, darüber informiert die Bundespolizei morgen ab um 10 im Berufsinformationszentrum der Zwickauer Arbeitsagentur auf der Werdauer Straße. Wer daran teilnehmen möchte, muss sich unbedingt vorher anmelden, per Mail bei der Bundespolizei in Chemnitz.
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Das ist der Sound für Zwickau Stadt und Land. Erste Ferienwoche und Rückkehr der Champions League nach Sachsen. Morgen Abend spielt RB Leipzig zu Hause gegen Eindhoven und so viel wissen wir mittlerweile, die Stadionbratwurst ist auch wieder Champions League tauglich. Die Fans haben sich ja beschwert, dass sie zu kurz war. Jetzt schaut sie wieder an beiden Seiten über das Brötchen hinaus. So wie sich's gehört. Ein Happy End oder wie es auf Deutsch heißt, ein happiges Ende. Alles

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7: Michael Daub, guten Tag. Vizekanzler Klingbeil will die SPD-Parteispitze nach dem Rücktritt von Bärbel Baas komplett neu wählen lassen. Dazu soll es rund um den Jahreswechsel einen Bundesparteitag geben. Die Art, wie mit Baas auch nach Bekanntwerden des Todes ihrer Stieftochter umgegangen wurde, nannte er unanständig.
8: Das vergiftet den politischen Diskurs und ich wünsche mir auch im Sinne unserer politischen Kultur, dass alle nochmal in sich gehen und dass alle darüber nachdenken, was da eigentlich die letzten Wochen in dieser Phase passiert ist.
7: Ja, man brauche eine Kultur des Streits, aber man brauche auch eine Kultur des Respekts, so Klingbeil weiter. Sachsens SPD-Chefin Katrin Michel hat mit Verständnis und Respekt auf den Rücktritt von Parteichefin und Bundesarbeitsministerin Baas reagiert. Ein politisches Amt verpflichtet zur Verantwortung. Es verpflichtet nicht, alles auszuhalten, sagte sie. Co-Landeschef Henning Hohmann stellte sich hinter Alexander Schweizer als Nachfolger. Er sei eine ausgezeichnete Wahl. An der A4-Auffahrt Hohenstein-Ernsthal sind am Mittag zwei Autos kollidiert. Frederik Seifert weiß mehr.
9: Ja, beteiligt waren ein VW-Kleintransporter mit deutschem und ein Opel mit polnischem Kennzeichen. Beide krachten auf der Ampelkreuzung ineinander. Laut unserem Reporter vor Ort wurden dabei zwei Menschen schwer verletzt. Warum es zum Crash kam, ist noch nicht bekannt. Im Einsatz waren neben dem Rettungsdienst auch die Feuerwehren aus St. Ägidien und Liechtenstein sowie die Polizei. Der Notarzt wurde mit dem Hubschrauber eingeflogen. Die Kreuzung war kurzzeitig voll gesperrt.
7: Briefe und Pakete könnten ab Januar deutlich teurer werden. Die Bundesnetzagentur will der Deutschen Post erlauben, die Briefpreise im Durchschnitt um gut 20% anzuheben. Paketpreise für Privatkunden um knapp 11%. Hauptgrund sind sinkende Briefmengen. Die endgültige Entscheidung soll im November fallen. Was einzelne Sendungen künftig kosten, das steht noch nicht fest. Im Rahmen des Jahres der jüdischen Kultur in Sachsen reisen Vertreter der Priesterhäuser in dieser Woche in die Zwickauer Partnerstadt Jablonetz. Am Mittwochnachmittag werden dort 4 Stolpersteine verlegt, die ersten überhaupt in Jablonetz. Anschließend wird die Ausstellung Forgotten Tracks eröffnet. Bei uns in Zwickau läuft sie bereits seit Juni. Schülerinnen und Schüler des Käthe-Kollwitz-Gymnasiums haben in einem grenzübergreifenden Projekt daran gearbeitet.
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11: Bis zum Abend bleibt es hier bei uns in Zwickau Stadt und Land wechselnd bewölkt. Einzelne Schauer sind auch noch möglich. Das Ganze bei Temperaturen von bis zu 13 Grad. Morgen erstmal nebliger Start. Danach wird es recht freundlich und zum Nachmittag hin wieder bewölkt bei bis zu 15 Grad. Am Mittwoch kann es dann auch wieder ein bisschen regnen bei maximal 16 Grad.

0: 16 Grad. Schauen wir noch auf die Straßen. Da ist die B180 Altenburg-Stolberg immer noch in Höhe der A4 Hohenstein-Ernstthal nach einem Unfall gesperrt. Diesen Bereich bitte weiträumig umfahren. Und Blitzer stehen auf der S293 Richtung A72 an der Abfahrt Lichtentanne und in Mittelbach auf der Flockenstraße am Ortsausgang Richtung Leukersdorf. Staus und Blitzer melden Sie uns kostenlos über die 03x800 und die 4.
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3: Na bitteschön, den schwersten Teil der Woche hätten wir ja geschafft. Den Montag, fast schon Feierabend. Das gibt doch Hoffnung für den Rest der Woche bis zum nächsten Wochenende.

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0: Puh, da hat bei Taylor Swift aber die Luft gerade so bis zur letzten Note gereicht. 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Die nächsten, 16:30.
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12: Bis zum Abend bleibt es hier bei uns in Zwickau Stadt und Land wechselnd bewölkt. Einzelne Schauer sind auch noch möglich. Das Ganze bei Temperaturen von bis zu 13 Grad. Morgen erstmal nebliger Start. Danach wird es recht freundlich und zum Nachmittag hin wieder bewölkt bei bis zu 15 Grad. Am Mittwoch kann es dann auch wieder ein bisschen regnen bei maximal 16 Grad. Schauen wir auf die Straßen. A4 Richtung Erfurt zwischen Ronneburg und Gera-Leumnitz. Reifenteile, bitte Vorsicht. Und geblitzt wird auf der S299 in Treuen Richtung Auerbach, Tempo 70. Auf der S293 Richtung A2 Abfahrt Lichtentanne und in Mittelbach auf der Pflockenstraße am Ortsausgang Richtung Leukersdorf. Staus und Blitzer melden Sie uns kostenlos über die 03x800 und die 4.
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0: ist was los.
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2: Der Kreativität freien Lauf lassen und obendrein Wertvolles über Mineralien erfahren, das könnt ihr morgen ab 14 Uhr in den Kunstsammlungen, genauer gesagt im Zwischenraum am Domhof. Zuerst könnt ihr die mineralogische Sammlung erkunden und anschließend eigene Schatzsteine gestalten. Aus Gips oder Modelliermasse entstehen kleine Objekte, die mit Metallicfarben und farbigen Akzenten veredelt werden. Das Programm ist ab 6 Jahre, kostet 5 Euro und ihr müsst euch dafür anmelden.
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Es ist frisch geworden bei uns. Kaum dreht der Herbst die Temperatur runter, wird um einen herum losgehustet und genießt. Wenn bei Ihnen die Nase auch schon so ein bisschen krabbelt, ich habe dann einen tollen Tipp bekommen. Nicht warten, bis die Erkältung da ist, sondern heute Abend schönes Fußbad einlassen, ordentlich Salz im Warmwasser auflösen, 20 Minuten Füße rein, anschließend Socken an und ab ins Bett. Hat auch mir schon geholfen. Kommen Sie gut durch den Herbst mit Radio Zwickau.

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3: Mit Michael Daub, guten Tag. An der A4 in Kuhschnappel hat es am Mittag einen schweren Verkehrsunfall gegeben. Auf der Ampelkreuzung zur Auffahrt Hohenstein-Ernsthal sind ein Kleintransporter und ein PKW zusammengestoßen. Warum ist noch unklar. Nach Informationen unseres Reporters vor Ort gab es 2 Schwerverletzte. Auch der Rettungshubschrauber war im Einsatz. Die B180 wurde vorübergehend voll gesperrt. In Zwickau müssen Autofahrer von heute an bis zum Ende der Herbstferien mit Behinderungen rechnen. Grund sind turnusmäßige Kontrollen an Signal- und Verkehrszeichenbrücken im gesamten Stadtgebiet. Im Auftrag der Stadt überprüft ein Chemnitzer Ingenieurbüro die Bauwerke an insgesamt 16 Straßen. Betroffen sind unter anderem die Talstraße, der Dr. Friedrichsring und die Krimitschauer Straße. Rund 3 Monate nach der Rettung der Pleißenthal-Klinik in Werdau geht der Um- und Ausbau voran, Tina Wojnowski berichtet.
4: Ja, zentraler Baustein ist die Fertigstellung des Erweiterungsbaus für die Notaufnahme. Dafür erhält die Klinik rund 1,9 Millionen Euro aus dem Sachsenfonds. In der Altersmedizin soll die Bettenzahl schrittweise auf rund 30 steigen, um ältere Patienten besser versorgen zu können. Auch personell verstärkt sich das Haus. Ab Januar werden 2 neue Chefärzte ihren Dienst antreten. In den Räumen der ehemaligen Kinderstation entsteht derzeit eine Hausarztpraxis, die die medizinische Versorgung in Werdau ergänzen soll.
3: Stärkere Akzente für Entlastungen, Gerechtigkeit und Sicherheit. So will Kanzler Merz nach den Landtagswahlniederlagen wieder Vertrauen schaffen. Unter anderem will er die Stromsteuer bei uns auf den europäischen Mindestwert senken.
5: Sie wissen, das ist eine Zusage, die wir bis heute nicht eingehalten haben. Wir wollen damit nicht nur Entlastung ermöglichen, sondern wir wollen auch die Glaubwürdigkeitslücke schließen, die sich aus dieser Entscheidung im letzten Jahr für uns alle ergeben hat.
3: Die CDU wolle außerdem in den kommenden Monaten wieder sehr viel stärker in den Austausch mit der Parteibasis gehen, so Merz. Anfang November soll es eine Konferenz der Kreisvorsitzenden geben und im kommenden Jahr Regionalkonferenzen. Der Wirtschaftsnobelpreis geht in diesem Jahr an die US-Forscher Robert E. Hall und Michael Woodford. Ihre Modelle zeigen, wie Staaten und Zentralbanken gemeinsam Schwankungen der Wirtschaft abfedern können, teilte die Königlich Schwedische Akademie der Wissenschaften mit. Die Auszeichnung ist mit gut 1 Million Euro dotiert und wird am 10. Dezember in Stockholm verliehen.
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7: Abends und nachts bleibt es trocken in Zwickau. Stadt und Land. Temperaturen gehen runter auf 4 Grad. Morgen anfangs Nebel oder Hochnebel, später dann freundlicher und bis zu 15 Grad. Mittwoch erstmal Regen, später dann wieder Sonnenschein und bis zu 16 Grad. Vorsicht, Reifenteile liegen auf der A4 Chemnitz Richtung Erfurt zwischen Ronneburg und Gera-Leumnitz über alle Spuren verteilt. Es staut sich auf der A4 Chemnitz Richtung Erfurt zwischen Hohenstein-Ernsthal und Glauchau West. Viertelstunde extra, Blitzer in Treuen auf der S299 Richtung Auerbach. Auf der S293 Richtung A72 an der Abfahrt Lichtentanne und noch einer in Mittelbach auf der Pflockenstraße. Da stehen sie am Ortsausgang in Richtung Leukersdorf.
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7: So, immer mehr von uns landen sicher im ersten Feierabend der neuen Woche. Hat die Arbeit Spaß gemacht? Ja? Achtung, ganz wichtig, jetzt in diesem Moment. Denken Sie dran, heben Sie sich auch noch was für morgen auf.

0: einen schönen Montagnachmittag mit dem aktuellen Hit von Olivia Rodrigo. Die Musikerin wusste gleich beim Song schreiben, dass das was wird.
1: When I wrote the song, I was really excited because it just felt so joyful and wonderful and it felt just like running through the street and dancing and falling in love.
0: Ich war beim Schreiben des Songs so aufgeregt, weil der sich so voller Freude angefühlt hat und wundervoll, so dass man durch die Straßen laufen und tanzen will und sich verlieben, sagt Olivia.
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12: Abends und nachts meist trocken in Zwickau, Stadt und Land. Die Temperaturen gehen runter auf bis zu 4 Grad. Morgen erstmal Nebel oder Hochnebel möglich, später dann freundlich bis zu 15 Grad. Mittwoch fängt mit Regen an, später dann wieder Sonne bis zu 16 Grad. Auch der Donnerstag ganz nett bis zu 16 Grad. Auf der A4 Chemnitz in Richtung Erfurt, Stau zwischen Glaucher Ost und Glaucher West. Dort aktuell 10 Minuten Zeitverlust und geblitzt wird in Mittelbach auf der Pflockenstraße am Ortsausgang Richtung Leukersdorf und einer in Treuen auf der S299 in Richtung Auerbach. Staus und Blitzer melden Sie kostenlos an die 03x800 und die 4.
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12: Und allem Wichtigen vom Sport um 5:30. Und jetzt eine fantastische Stimme unserer Tage. Die gehört Teddy Swims, Mr. Know-It-All. Schönen Feierabend.

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1: Und damit Sie dann heute am Abendbrottisch mitdiskutieren können, jetzt alles Wichtige für Sie von Jens Umreit.
2: Ja, bereits am Freitagabend hatte der FSV in der Fußballregionalliga gespielt und endlich auch mal wieder in der Liga gewonnen. 2:0 hieß es vor 4.400 Zuschauern gegen Tasmania Berlin. Und der Sportchef Robin Lenk meinte anschließend:
3: Es ist ein absoluter Arbeitssieg und schon auch Erleichterung. Wir haben jetzt ja aus den letzten 4 Spielen nur 2 Punkte geholt. Wussten, dass es ein schweres Spiel wird, aber unterm Strich sind wir glücklich, dass wir es geschafft haben.
2: Ja, leider hat sich Joshua Putze bereits in der ersten Halbzeit verletzt, fällt jetzt vorerst aus. Somit auch am Freitagabend beim Auswärtsspiel beim Tabellenzweiten Rot-Weiß Erfurt. Das Viertelfinale im Fußball-Kreispokal ist gestern ausgelost worden. Der SV Hartenstein-Tschurkne muss wieder einmal auswärts ran. Dieses Mal gegen den FSV Limbach-Oberfrohna, also ein Kreisoberliga-internes Duell. Der Ebersbrunner SV spielt beim Kreisligisten Reinsdorf-Vielau. Außerdem trifft der FC Grimmitschau auf den 2 Klassen tiefer spielenden FC 02 Zwickau. Die vierte Paarung steht noch nicht fest. Der SV Waldenburg fordert je nach Ausgang des verbleibenden Duells entweder Titelverteidiger Neukirchen oder die zweite Mannschaft des TV Oberfrohnau. Die Eispiraten Grimmitschau, die waren erfolgreich gestern Abend. Im Heimspiel gegen die Bietigheim Steelers gab es ein 5:2. Nach einem frühen Rückstand drehten die Westsachsen die Partie bereits im ersten Drittel und konnten damit den nächsten Heimdreier feiern. In der Tabelle liegen die Eispiraten auf Platz 3. Die Handballerinnen vom BSV Sachsen, die warten dagegen weiter auf den ersten Saisonsieg in der Handball-Bundesliga. Sie mussten sich im Kellerduell bei Union Halle Neustadt deutlich mit 25:33 geschlagen geben.
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13: Mit Michael Daub, guten Tag. Landrat Carsten Michaelis und Kreisbrandmeister Alexander Löchel haben in Taiwan an einer Konferenz zum Bevölkerungsschutz teilgenommen. Die neu gegründete Weltallianz für Katastrophenmanagement fokussiert sich auf das Teilen von Erfahrungen und Technologien. So sollen die Bewohner aller Mitgliedernationen profitieren. Löchel zeigte sich besonders von den Methoden zur Gefahrenerkennung und Abwehr beeindruckt. Für das kommende Jahr sind bereits erste konkrete Schritte wie der Vergleich von Verfahren und gemeinsame Übungen geplant. Bei einem Unfall im Vogtland ist am Morgen ein Fahranfänger schwer verletzt worden. Der 18-Jährige hatte zwischen Schöneck und Zwota die Kontrolle über sein Auto verloren. Mehr von Carsten Koliski.
14: Der Wagen kam auf einer Gefällstrecke nach links von der Straße ab, überfuhr ein Verkehrsschild und prallte im angrenzenden Wald gegen einen Baum. Ein Lkw-Fahrer, der den Unfall zufällig gesehen hatte, rief den Rettungsdienst. Die Einsatzkräfte brachten den 18-Jährigen ins Krankenhaus. Außerdem waren die Feuerwehr und eine Spezialfirma vor Ort, um das Auto zu bergen und auslaufendes Öl und Benzin zu beseitigen.
13: Die CDU will nach ihren Wahlniederlagen stärker auf Entlastungen, Gerechtigkeit und Sicherheit setzen. Das hat Kanzler Merz nach der zweitägigen Parteiklausur angekündigt. Als Beispiel nannte er eine niedrigere Stromsteuer für alle. Bislang ist sie nur für bestimmte Unternehmen gesenkt worden. Die CDU müsse sich aus einer Vertrauenskrise herausarbeiten, sagte Merz. Dafür soll es auch mehr Austausch mit der Parteibasis geben. Die SPD will um den Jahreswechsel ihre gesamte Parteiführung neu wählen. Das hat der verbliebene Co-Vorsitzende Klingbeil angekündigt. Am Parteivorsitz mit einer Doppelspitze soll festgehalten werden. Nach den Angriffen auf Ex-Parteichefin Baas hat Klingbeil außerdem zu mehr Respekt aufgerufen. Ihr Nachfolger im Arbeits- und Sozialministerium soll der frühere rheinland-pfälzische Ministerpräsident Alexander Schweizer werden. Und in Reinsdorf haben Unbekannte einen Zigarettenautomaten an der August-Horch-Straße aus dem Boden gerissen und aufgehebelt. Dabei brachen sie die Geldkassette auf und klauten das Bargeld darin. Wie viel ist noch unklar. Der Sachschaden beläuft sich auf ca. 3.000 Euro. Wie die Polizei heute mitteilte, ereignete sich der Vorfall.

0: Mordfall irgendwann zwischen Samstagnachmittag und gestern früh. Es werden Zeugen gesucht.
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3: Abends und nachts meist trocken in Zwickau, Stadt und Land. Die Temperaturen gehen runter auf 4 Grad. Morgen haben wir erstmal Nebel oder Hochnebel, später dann freundlicher und bis zu 15 Grad. Mittwoch erstmal Regen, dann wieder später mehr Sonne bis zu 16 Grad. Donnerstag schön und bis zu 16 Grad. Auf der A72 Chemnitz Richtung Zwickau, rechte Spur zwischen Chemnitz-Röhrsdorf und Kreuz Chemnitz gesperrt. Auch die Standspur ist dicht bis voraussichtlich noch 18 Uhr. Geblitzt wird in Mittelbach auf der Pflockenstraße am Ortsausgang in Richtung Leukersdorf und in Treuen blitzt es auf der S299 Richtung Auerbach. Wenn Sie noch was sehen, gerne melden, kostenlos an die 03x800 und die 4.
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3: Der erste Tag der Herbstferien wäre geschafft und jetzt, so kurz vor Abendbrot, merkt man auch, dass die Tage immer kürzer werden. Leider hat man davon auf Arbeit gar nichts mitgekriegt.

0: Wenn Sie schon zu Hause sind, genießen Sie Ihr Abendbrot mit dem aktuellen Hit von Nico Santos. Wenn es draußen so richtig herbstelt, was gibt's eigentlich bei dir zum Abendessen dazu?
1: Tee.
0: Und mit welchen Sorten macht man dich glücklich?
1: Räubusch, Vanille oder Ingwertee. Wegen der Stimme.
0: Der ist gut für die Abwehrkräfte.
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3: Nico Santos.

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7: Heute Abend und auch in der Nacht bleibt es meist trocken hier bei uns in Zwickau Stadt und Land. Die Temperaturen gehen runter auf 4 Grad. Morgen dann erstmal Nebel oder Hochnebel und wenn der sich dann aufgelöst hat, wird es freundlich. Wir kriegen bis zu 15 Grad. Mittwoch dann erstmal Regen, später dann mehr Sonnenschein und bis zu 16 Grad. Donnerstag wird auch ganz nett, bis zu 16 Grad. Im Moment keine Probleme mehr im Berufsverkehr, der ist im Wesentlichen durch, auch außenrum, auf den Autobahnen keine größeren Probleme. Blitzer aktuell auch keine gemeldet, wenn Sie aber was sehen, dann gerne bei uns anrufen, kostenlos die 03x800 und die 4.
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9: Axel Metz.
7: Herrlich, Montagabend und Sie müssen gar kein Fernsehen gucken. Radio reicht völlig aus. Hier gibt's eine richtig gute Musik. Jetzt Bebe Rexha und Faceless. New Religion.

0: Einen schönen Montagabend mit dem ersten großen Hit von Joris, Herz über Kopf. Sag mal, wie schaut's bei dir eigentlich aus? Bist du mehr Typ Herz oder Typ Kopf?
1: Also ich empfinde schon so, dass ich natürlich als Musiker sehr oft noch mit dem Kopf durch die Wand laufe und das macht dann wahrscheinlich eher das Herz. aber ich glaube, gerade in solchen Zeiten wie aktuell ist es schon wichtig, dass man auch einen Kopf hat und nachdenkt und weiß, was man tut.
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Der Herbst dreht die Temperatur langsam runter, um uns daran zu erinnern, dass wir in 2 Monaten schon auf Weihnachtsbaumsuche sind. Der Verband Natürlicher Weihnachtsbaum warnt schon mal vor, die Preise sollen um 3 bis 5 Euro pro Meter steigen. Wer also sparen will, kauft einfach kleines Bäumchen, nimmt den großen Weihnachtsbaumständer und stellt alles auf ein Podest. Das hat auch den Vorteil, dass mehr Geschenke unter das Bäumchen passen.

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1: Mit Michael Daub. Landrat Carsten Michaelis hat sich in Taiwan Anregungen zum Thema Bevölkerungsschutz geholt. Mehr von Frederik Seifert.
2: Gemeinsam mit Kreisbrandmeister Alexander Löchel besuchte er im September die Gründungsveranstaltung der World Alliance for Disaster Management. Die fokussiert sich auf den internationalen Austausch, um Menschen in jedem Teil der Erde künftig besser auf Katastrophen vorzubereiten. Besonders beeindruckt zeigten sich die beiden Vertreter unseres Landkreises von der modernen technischen Gefahrenerkennung und der Vorbereitung der Bevölkerung in Taiwan auf Extremfälle. Für das kommende Jahr sind bereits erste gemeinsame Übungen geplant.
1: Wie können Schulhöfe in der Region Zwickau klimafreundlicher werden? Dazu läuft noch bis 1. November ein Ideenwettbewerb. Laut LIDA Regionalmanagement gab es dazu viele Anfragen. Bisher liegt aber nur ein Antrag vor. Gesucht werden Ideen für mehr Grün und Schatten, eine bessere Nutzung von Regenwasser sowie eine bessere Aufenthaltsqualität. Für die besten Vorschläge stehen insgesamt 50.000 Euro zur Verfügung. Damit Deutschland bis 2045 klimaneutral wird, sind laut einer Studie Investitionen von 6 Billionen Euro nötig. Der größte Anteil entfällt auf den Verkehr. Knapp die Hälfte sind zusätzliche Ausgaben, der Rest wäre auch ohne die Umstellung fällig. Die Studie hält den Umbau für machbar und wirtschaftlich sinnvoll. Der Klimawandel selbst berge dagegen erhebliche wirtschaftliche Risiken. Autoersatzteile sind innerhalb von 10 Jahren im Schnitt und mehr als 80% teurer geworden, deutlich stärker als die allgemeine Inflation. Laut Versicherungswirtschaft steigen dadurch auch die Reparaturkosten. Besonders betroffen sind Türen, Kotflügel und Außenspiegel. Der sogenannte Designschutz schränkt dabei die Konkurrenz durch unabhängige Hersteller ein. Die EU will diesen Schutz für bestimmte Ersatzteile lockern. Im Rahmen des Jahres der jüdischen Kultur in Sachsen reisen Vertreter der Priesterhäuser in dieser Woche in die Zwickauer Partnerstadt Jablonec. Am Mittwochnachmittag werden dort 4 Stolpersteine verlegt, die ersten überhaupt in Jablonec. Anschließend wird die Ausstellung Forgotten Tracks eröffnet. Bei uns in Zwickau läuft sie bereits seit Juni. Schüler des Käthe-Kollwitz-Gymnasiums haben in einem grenzübergreifenden Projekt mit Schülern aus Jablonec daran gearbeitet.
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4: Vereinzelt noch etwas Regen, in der Nacht örtlich Nebel. 3 bis minus 1 Grad, stellenweise Bodenfrost. Morgen erst freundlich, später mehr Wolken. Abends von Westen etwas Regen, 14 bis 17 Grad. A9 Richtung Berlin, im Kreuz Rippachtal eine Fahrzeugpanne. In der Überfahrt zur A38 Richtung Göttingen. Ein Unfall auf der B91 an der A38 Auffahrt Leuna. Und eine Nachtbaustelle auf der A4 Dresden Richtung Chemnitz. Die Auffahrt Dresden-Wildermann wird gesperrt bis morgen früh um 5. Blitzer in Chemnitz auf der Augustusburger Straße und in Dresden auf der Strehlener Straße.
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5: Vereinzelt noch etwas Regen, in der Nacht örtlich Nebel. 3 bis minus 1 Grad, stellenweise Bodenfrost. Morgen erst freundlich, später mehr Wolken, abends von Westen etwas Regen. 14 bis 17 Grad. A9 Richtung Berlin, im Kreuz Rippachtal eine Fahrzeugpanne in der Überfahrt zur A38 Richtung Göttingen. Ein Unfall auf der B91 an der A38 Auffahrt Leuna. In Leipzig ein Unfall auf der 2 Nauendorfer Straße. Und eine Nachtbaustelle auf der A4 Dresden Richtung Chemnitz. Die Auffahrt Dresden-Wildermann wird gesperrt bis morgen früh um 5. Blitzer in Chemnitz auf der Augustusburger Straße und in Dresden auf der Strehlener Straße.
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4: Mit Michael Daub. Landrat Carsten Michaelis und Kreisbrandmeister Alexander Löchel haben in Taiwan an einer Konferenz zum Bevölkerungsschutz teilgenommen. Die neu gegründete Weltallianz für Katastrophenmanagement fokussiert sich auf das Teilen von Erfahrungen und Technologien. So sollen die Bewohner aller Mitgliedernationen profitieren. Für das kommende Jahr sind bereits erste gemeinsame Übungen geplant. Sachsens SPD-Vorsitzende Katrin Michel hat mit Verständnis und Respekt auf den Rücktritt von Parteichefin und Bundesarbeitsministerin Bärbel Bas reagiert. Ein politisches Amt verpflichte zur Verantwortung. Es verpflichte nicht alles auszuhalten, sagte Michel. Dass Bas in ihrer Trauer um die Stieftochter auch noch politisch angegriffen wurde, nannte sie bitter. Co-Landeschef Henning Hohmann stellte sich hinter Alexander Schweizer als Nachfolger. Er sei eine ausgezeichnete Wahl. An der A4 Auffahrt Hohenstein-Ernsthal sind am Mittag zwei Autos kollidiert. Friedrich Seifert weiß mehr.
5: Ja, beteiligt waren ein VW-Kleintransporter mit deutschem und ein Opel mit polnischem Kennzeichen. Beide krachten auf der Ampelkreuzung ineinander. Laut unserem Reporter vor Ort wurden dabei zwei Menschen schwer verletzt. Warum es zum Crash kam, ist noch nicht bekannt. Im Einsatz waren neben dem Rettungsdienst auch die Feuerwehren aus St. Ägidien und Liechtenstein sowie die Polizei. Der Notarzt wurde mit dem Hubschrauber eingeflogen. Die Kreuzung war kurzzeitig voll gesperrt.
3: Und jetzt weitere Nachrichten aus Deutschland und der Welt.
6: Ich bin Moritz Einzel. Kanzler Merz will, dass die CDU wieder besser dasteht. Und da setzt er unter anderem auf mehr Entlastung. Die Senkung der Stromsteuer für alle soll kommen, wie im Koalitionsvertrag vereinbart, hat Merz gesagt. Doch sein Bundesfinanzminister Klingbeil von der SPD hat ihn jetzt eingebremst. Er hat Zweifel, dass genug Geld dafür da ist.
7: Ich habe auch gar nichts gegen diese politische Forderung, nur sie muss auch finanziert werden können. Und ich sage Ihnen sehr klar, wir freuen uns, dass das Wachstum zurück ist, aber die Annahme, dass sich daraus dauerhaft eine Stromsteuersenkung finanzieren ließe, die kann ich heute nicht bestätigen.
6: Die Stromsteuer wurde bisher nur für bestimmte Wirtschaftsbereiche gesenkt. Die SPD soll ihre Parteispitze neu wählen. Das kündigte Finanzminister Klingbeil in seiner Funktion als Parteichef an, nach dem Rücktritt der Co-Vorsitzenden und Bundesarbeitsministerin Baas. Rund um den Jahreswechsel soll es einen SPD-Parteitag geben. Neuer Arbeitsminister wird der ehemalige rheinland-pfälzische Ministerpräsident Schweizer. Baas hatte ihren Rücktritt heute mit der Trauer um ihre Stieftochter und mit persönlichen Angriffen auch aus der Union begründet. Das Porto für den Briefversand ist in den letzten Jahren mehrfach erhöht worden, doch die Menschen schicken immer weniger Briefe, weil alles digitaler wird. Und auch die Post klagt über steigende Kosten für Personal, Material und Energie. Die Folge, das Porto dürfte zum Start des kommenden Jahres einen kräftigen Preisaufschlag erfahren. Laut Bundesnetzagentur sind gut 20% mehr möglich. Damit könnte dann zum Beispiel ein Standardbrief mehr als 1 Euro kosten. Rettungskräfte in Italien haben einen Höhlenforscher gerettet. Der 31-Jährige war mehr als 27 Stunden lang in einer Höhle auf Sardinien in 10 Metern Tiefe eingeschlossen. Ein Hangrutsch hatte am Sonntagnachmittag den Eingang zu der Höhle verschüttet. Der Höhlenforscher wurde nach seiner Rettung in ein Krankenhaus geflogen.
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8: Vereinzelt noch etwas Regen, in der Nacht örtlich Nebel. 3 bis minus 1 Grad, stellenweise Bodenfrost. Morgen erst freundlich, später mehr Wolken, abends von Westen etwas Regen. 14 bis 17 Grad. A9 Richtung Berlin, im Kreuz Rippachtal eine Fahrzeugpanne in der Überfahrt zur A38 Richtung Göttingen. Ein Unfall auf der B91 an der A38 Auffahrt Leuna. In Leipzig ein Unfall auf der 2 Nauendorfer Straße. Und eine Nachtbaustelle auf der A4 Dresden Richtung Chemnitz. Die Auffahrt Dresden-Wildermann wird gesperrt bis morgen früh um 5. Blitzer in Chemnitz auf der Augustusburger Straße und in Dresden auf der Strehlener Straße.
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7: Vereinzelt noch etwas Regen, in der Nacht örtlich Nebel. 3 bis minus 1 Grad, stellenweise Bodenfrost. Morgen erst freundlich, später mehr Wolken. Abends von Westen etwas Regen, 14 bis 17 Grad. A9 Richtung Berlin, im Kreuz Rippachtal eine Fahrzeugpanne. In der Überfahrt zur A38 Richtung Göttingen. Ein Unfall auf der B91 an der A38 Auffahrt Leuna. In Leipzig ein Unfall auf der 2 Nauendorfer Straße. Und eine Nachtbaustelle auf der A4 Dresden Richtung Chemnitz. Die Auffahrt Dresden-Wildermann wird gesperrt bis morgen früh um 5. Blitzer in Chemnitz auf der Augustusburger Straße und in Dresden auf der Strehlener Straße.
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0: Moment mal, Gedanken zum Tag mit Michaela Stahl.
1: Es gibt auch in meinem Leben Situationen, die ich mir einfach anders vorgestellt habe. Ich habe darüber nachgedacht, mir Ergebnisse ausgemalt, doch am Ende kam es eben anders als gedacht. Und das hat mich auch wütend gemacht, weil ich es einfach nicht in der Hand hatte. Wir wollen doch immer gern Probleme lösen und etwas in Ordnung bringen. Doch manchmal nützt dieser Energieaufwand nicht. Es kann eine Entscheidung sein, eine Beziehung, die nicht mehr zu kitten ist, ein Abschied oder eine Krankheit. Wir müssen es akzeptieren, aber wir müssen es nicht gutheißen. Akzeptieren kann auch bedeuten, Gott, ich kann es nicht ändern, aber ich gebe es dir. Vertrauen bedeutet dabei nicht, dass Gott gleich alles ändert, aber es kann etwas mit uns machen. Wir verändern vielleicht den Blick darauf, unsere Haltung oder bauen unsere Angst ab. Seid still und erkennt, dass ich Gott bin, so steht es im Psalm 46. Und das kann auch gut helfen, einfach erstmal still zu werden, nicht mehr alles kontrollieren oder eine Antwort finden zu müssen. Still werden und abwarten. Ich habe getan, was ich konnte. Den Rest lege ich in Gottes Hände. Ich wünsche Ihnen eine gesegnete Woche.
0: 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Ein Service der katholischen Kirche in Sachsen.

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17: Mit Michael Daub. Bei einem Unfall im Vogtland ist am Morgen ein Fahranfänger schwer verletzt worden. Der 18-Jährige war laut Polizei auf der S301 zwischen Schöneck und Zwota unterwegs. Auf einem Gefälle kam er mit seinem Skoda von der Straße ab, überfuhr ein Schild und prallte im angrenzenden Wald gegen einen Baum. Der junge Mann kam ins Krankenhaus. Die Feuerwehr und eine Spezialfirma waren vor Ort, um auslaufende Betriebsstoffe zu beseitigen. Rund 9.000 Euro Schaden

0: ist bei dem Crash entstanden. Wie können Schulhöfe in der Region Zwickau klimafreundlicher werden? Dazu läuft aktuell ein Ideenwettbewerb, wie Stella Störmer berichtet.
1: Ja, noch bis zum 1. November können Vorschläge eingereicht werden. Laut LIDA Regionalmanagement gab es dazu viele Anfragen, bisher liegt aber nur ein Antrag vor. Gesucht werden Ideen für mehr Grün und Schatten, eine bessere Nutzung von Regenwasser sowie eine bessere Aufenthaltsqualität. Für die besten Vorschläge stehen insgesamt 50.000 Euro zur Verfügung. Teilnehmen können Schulen, Fördervereine und Schulträger, aber auch Kommunen.
0: In Reinsdorf haben Unbekannte einen Zigarettenautomaten an der August-Horch-Straße aus dem Boden gerissen und aufgehebelt. Dabei brachen sie die Geldkassette auf und klauten das Bargeld darin. Wie viel ist noch unklar. Der Sachschaden beläuft sich auf rund 3.000 Euro. Wie die Polizei heute mitteilte, passierte der Vorfall irgendwann zwischen Samstagnachmittag und gestern früh. Es werden Zeugen gesucht.
2: Und jetzt weitere Nachrichten aus Deutschland und der Welt.
3: Ich bin Moritz Einzel. Die Trauer um ihre verstorbene Stieftochter, aber auch persönliche Angriffe auch seitens der Union. Das ist heute die Begründung gewesen von Bärbel Baas, warum sie ihre Ämter als SPD-Chefin und als Bundesarbeitsministerin niederlegt. Ihr Co-Chef Klingbeil sprang Baas zur Seite.
4: Bärbel Baas hat deutlich gemacht, dass jetzt Grenzen erreicht sind. Eine Politikerin, die in Zeiten des persönlichen Leids und der persönlichen Trauer politischen Angriffen ausgesetzt ist. Das ist unanständig. Ich will es für mich in aller Klarheit sagen, das ist unanständig und niemand in unserem Land sollte das ertragen müssen.
3: Die CDU wies die Vorwürfe zurück. Kanzler Merz sagte, es habe lediglich auf sachlicher Ebene Meinungsverschiedenheiten gegeben, nicht aber auf persönlicher. Baas Nachfolger als Arbeitsminister wird der Ex-Regierungschef von Rheinland-Pfalz, Alexander Schweizer. Die SPD-Führung soll bei einem Parteitag im Winter neu gewählt werden. Die CDU setzt nach den schweren Landtagswahlniederlagen auf mehr Entlastungen, Gerechtigkeit und Sicherheit. Kanzler Merz hat gesagt, dass unter anderem bald wie vorgesehen die Stromsteuer für alle gesenkt werden soll. SPD-Finanzminister Klingbeil hat aber Zweifel daran, dass das finanziert werden kann. Autoersatzteile sind innerhalb von 10 Jahren im Schnitt um mehr als 80% teurer geworden, deutlich stärker als die allgemeine Inflation. Laut Versicherungswirtschaft steigen dadurch auch die Reparaturkosten. Besonders betroffen sind Türen, Kotflügel und Außenspiegel. Der sogenannte Designschutz schränkt dabei die Konkurrenz durch unabhängige Hersteller ein. Die EU will diesen Schutz für bestimmte Ersatzteile lockern. Alexander Zverev auf dem Tennisthron, wie einst Boris Becker. Das ist bald Realität, denn Zverev erklimmt spätestens zum Saisonende die Spitze der Weltrangliste. Beim Turnier in Shanghai sind Carlos Alcaraz und Ben Shelton früh raus und damit steht das jetzt fest. Zverev hat in diesem Jahr die French Open und die US Open gewonnen.
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6: Vereinzelt noch etwas Regen, in der Nacht örtlich Nebel. 3 bis minus 1 Grad, stellenweise Bodenfrost. Morgen erst freundlich, später mehr Wolken, abends von Westen etwas Regen. 14 bis 17 Grad. A9 Richtung Berlin, im Kreuz Rippachtal eine Fahrzeugpanne, in der Überfahrt zur A38 Richtung Göttingen. Ein Unfall auf der B91 an der A38 Auffahrt Leuna. In Leipzig ein Unfall auf der 2 Nauendorfer Straße. Und eine Nachtbaustelle auf der A4 Dresden Richtung Chemnitz. Die Auffahrt Dresden-Wildermann wird gesperrt bis morgen früh um 5. Blitzer in Chemnitz auf der Augustusburger Straße und in Dresden auf der Strehlener Straße.
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3: Vereinzelt noch etwas Regen, in der Nacht örtlich Nebel. 3 bis minus 1 Grad, stellenweise Bodenfrost. Morgen erst freundlich, später mehr Wolken, abends von Westen etwas Regen. 14 bis 17 Grad. A9 Richtung Berlin, im Kreuz Rippachtal eine Fahrzeugpanne, in der Überfahrt zur A38 Richtung Göttingen. Ein Unfall auf der B91 an der A38 Auffahrt Leuna. In Leipzig ein Unfall auf der 2 Nauendorfer Straße. Und eine Nachtbaustelle auf der A4 Dresden Richtung Chemnitz. Die Auffahrt Dresden-Wildermann wird gesperrt bis morgen früh um 5. Blitzer in Chemnitz auf der Augustusburger Straße und in Dresden auf der Strehlener Straße.
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9: Mit Michael Daub. Landrat Carsten Michaelis und Kreisbrandmeister Alexander Löchel haben in Taiwan an einer Konferenz zum Bevölkerungsschutz teilgenommen. Die neu gegründete Weltallianz für Katastrophenmanagement fokussiert sich auf das Teilen von Erfahrungen und Technologien. So sollen die Bewohner aller Mitgliedernationen profitieren. Für das kommende Jahr sind bereits erste gemeinsame Übungen geplant. Sachsens SPD-Vorsitzende Katrin Michel hat mit Verständnis und Respekt auf den Rücktritt von Parteichefin und Bundesarbeitsministerin Bärbel Baas reagiert. Ein politisches Amt verpflichtet zur Verantwortung. Es verpflichtet nicht alles auszuhalten, sagte Michel. Dass Baas in ihrer Trauer um die Stieftochter auch noch politisch angegriffen wurde, nannte sie bitter. Co-Landeschef Henning Hohmann stellte sich hinter Alexander Schweitzer als Nachfolger. Er sei eine ausgezeichnete Wahl. An der A4 Auffahrt Hohenstein-Ernsthal sind am Mittag 2 Autos kollidiert. Friedrich Seifert weiß mehr.
10: Ja, beteiligt waren ein VW-Kleintransporter mit deutschem und ein Opel mit polnischem Kennzeichen. Beide krachten auf der Ampelkreuzung ineinander. Laut unserem Reporter vor Ort wurden dabei 2 Menschen schwer verletzt. Warum es zum Crash kam, ist noch nicht bekannt. Im Einsatz waren neben dem Rettungsdienst auch die Feuerwehren aus St. Ägidien und Liechtenstein sowie die Polizei. Der Notarzt wurde mit dem Hubschrauber eingeflogen. Die Kreuzung war kurzzeitig voll gesperrt.
8: Und jetzt weitere Nachrichten aus Deutschland und der Welt.
11: Ich bin Hendrik Daum. Die SPD wird ihre Parteispitze neu wählen. Das kündigte Bundesfinanzminister Klingbeil in seiner Funktion als Parteichef an, nach dem Rücktritt der Co-Vorsitzenden und Bundesarbeitsministerin Baas. Rund um den Jahreswechsel soll es einen Parteitag geben. Klingbeil kritisierte die politischen Angriffe auf Baas in Zeiten persönlicher Trauer.
12: Ja, wir brauchen Streit unter den parlamentarischen Kräften. Wir brauchen Streit unter den Parteien. Wir stehen in einem Wettbewerb. Wir brauchen eine Kultur des Streits, aber wir brauchen auch eine Kultur des Respekts. Miteinander und voreinander. Und ich will Ihnen für mich sehr klar sagen, ich habe Sorge, dass wir das verlieren in unserem Land.
11: Baas hatte ihren Rücktritt mit der Trauer um ihre Stieftochter und

0: mit persönlichen Angriffen auch aus der Union begründet. Das Porto für den Briefversand ist in den letzten Jahren mehrfach erhöht worden, doch die Menschen schicken immer weniger Briefe, weil alles digitaler wird. Und auch die Post klagt über steigende Kosten für Personal, Material und Energie. Die Folge, das Porto dürfte zum Start des kommenden Jahres einen kräftigen Preisaufschlag erfahren. Laut Bundesnetzagentur sind gut 20% möglich. Damit könnte dann zum Beispiel ein Standardbrief mehr als 1 Euro kosten. Der Rechtsstreit um eine unerlaubte Wahlwerbung der AfD mit dem Sänger Heino ist mit einem Vergleich zu Ende gegangen. Die AfD Uckermark muss dem 87-Jährigen einen 4-stelligen Betrag zahlen. Außerdem gab es eine persönliche Entschuldigung. Ein AfD-Politiker aus der Uckermark hatte in sozialen Medien behauptet, Heino würde ihn wählen, wenn er könnte. Dagegen klagte der Volksmusiker. Alexander Zverev wird erstmals die Nummer 1 der Tennis-Weltrangliste. Nach den Niederlagen von Carlos Alcaraz und Ben Shelton beim Masters in Shanghai steht jetzt fest, dass der 29-Jährige spätestens zum Saisonende die Spitze übernehmen wird. Der Deutsche hat in diesem Jahr bereits die French Open und auch die US Open gewonnen.
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3: Vereinzelt noch etwas Regen, in der Nacht örtlich Nebel. 3 bis minus 1 Grad, stellenweise Bodenfrost. Morgen erst freundlich, später mehr Wolken, abends von Westen etwas Regen. 14 bis 17 Grad.
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7: Vereinzelt noch etwas Regen, in der Nacht örtlich Nebel. 3 bis minus 1 Grad, stellenweise Bodenfrost. Morgen erst freundlich, später mehr Wolken. Abends von Westen etwas Regen, 14 bis 17 Grad.
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13: Mit Michael Daub. Bei einem Unfall im Vogtland ist am Morgen ein Fahranfänger schwer verletzt worden. Der 18-Jährige war laut Polizei auf der S301 zwischen Schöneck und Zwota unterwegs. Auf einem Gefälle kam er mit seinem Skoda von der Straße ab, überfuhr ein Schild und prallte im angrenzenden Wald gegen einen Baum. Der junge Mann kam ins Krankenhaus. Die Feuerwehr und eine Spezialfirma waren vor Ort, um auslaufende Betriebsstoffe zu beseitigen. Rund 9.000 Euro Schaden ist bei dem Crash entstanden. Wie können Schulhöfe in der Region Zwickau klimafreundlicher werden? Dazu läuft aktuell ein Ideenwettbewerb, wie Stella Störmer berichtet.
14: Ja, noch bis zum 1. November können Vorschläge eingereicht werden. Laut LIDA Regionalmanagement gab es dazu viele Anfragen. Bisher liegt aber nur ein Antrag vor. Gesucht werden Ideen für mehr Grün und Schatten, eine bessere

0: Nutzung von Regenwasser sowie eine bessere Aufenthaltsqualität. Für die besten Vorschläge stehen insgesamt 50.000 Euro zur Verfügung. Teilnehmen können Schulen, Fördervereine und Schulträger, aber auch Kommunen.
1: In Reinsdorf haben Unbekannte einen Zigarettenautomaten an der August-Horch-Straße aus dem Boden gerissen und aufgehebelt. Dabei brachen sie die Geldkassette auf und klauten das Bargeld darin. Wie viel ist noch unklar. Der Sachschaden beläuft sich auf rund 3.000 Euro. Wie die Polizei heute mitteilte, passierte der Vorfall irgendwann zwischen Samstagnachmittag und gestern früh. Es werden Zeugen gesucht.
2: Und jetzt weitere Nachrichten aus Deutschland und der Welt.
3: Ich bin Hendrik Daum. Die Trauer um ihre verstorbene Stieftochter, aber auch persönliche Angriffe auch seitens der Union. Das ist heute die Begründung gewesen von Bärbel Baas, warum sie ihre Ämter als SPD-Chefin und als Bundesarbeitsministerin niederlegt. Co-Chef Klingbeil sprang Baas zur Seite.
4: Hinter all diesen Ämtern stehen am Ende Menschen. Und auch an uns gehen die Krisen dieser Zeiten nicht spurlos vorbei, die auch immer mehr Hass und Hetze einziehen lässt und die persönliche Diffamierung. Und es sind insbesondere Frauen und insbesondere die Frauen in herausgehobenen Führungspositionen, die sowas immer stärker erleben müssen. Und ich will Ihnen für mich sehr klar sagen, das ist nicht akzeptabel.
3: Die CDU wies die Vorwürfe zurück. Bundeskanzler Merz sagte, es habe lediglich auf sachlicher Ebene Meinungsverschiedenheiten gegeben, nicht aber auf persönlicher. Baas Nachfolger als Arbeitsminister wird der Ex-Regierungschef von Rheinland-Pfalz, Alexander Schweitzer. Der Rechtsstreit um eine unerlaubte Wahlwerbung der AfD mit dem Sänger Heino ist mit einem Vergleich zu Ende gegangen. Die AfD Uckermark muss dem 87-Jährigen einen vierstelligen Betrag zahlen. Außerdem gab es eine persönliche Entschuldigung. Ein AfD-Politiker aus der Uckermark hatte in sozialen Medien behauptet, Heino würde ihn wählen, wenn er könnte. Dagegen klagte der Volksmusiker. Das Porto für den Briefversand ist in den letzten Jahren mehrfach erhöht worden. Doch die Menschen schicken immer weniger Briefe, weil alles digitaler wird. Und auch die Post klagt über steigende Kosten für Personal, Material und Energie. Die Folge, das Porto dürfte zum Start des kommenden Jahres einen kräftigen Preisaufschlag erfahren. Laut Bundesnetzagentur sind gut 20% möglich. Damit könnte dann zum Beispiel ein Standardbrief mehr als 1 Euro kosten. Alexander Zverev wird die Nummer 1 der Tenniswelt. Spätestens zum Saisonende wird der 29-Jährige als bester Spieler die Rangliste anführen. Das ist jetzt sicher, weil 2 Konkurrenten beim Turnier in Shanghai früh ausgeschieden sind und weil die aktuelle Nummer 1, Jannik Sinner, immer noch verletzt ist. Zverev hat dieses Jahr die French Open und die US Open gewonnen. Er ist die 2. Nummer 1 aus Deutschland nach Boris Becker 1991.
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6: Vereinzelt noch etwas Regen, in der Nacht örtlich Nebel. 3 bis minus 1 Grad, stellenweise Bodenfrost. Morgen erst freundlich, später mehr Wolken, abends von Westen etwas Regen. 14 bis 17 Grad.
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1: Vereinzelt noch etwas Regen, in der Nacht örtlich Nebel. 3 bis minus 1 Grad, stellenweise Bodenfrost. Morgen erst freundlich, später mehr Wolken, abends von Westen etwas Regen. 14 bis 17 Grad.
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11: Ich bin Hendrik Daum. Die Trauer um ihre verstorbene Stieftochter, aber auch persönliche Angriffe auch seitens der Union. Das ist heute die Begründung gewesen von Bärbel Baas, warum sie ihre Ämter als SPD-Chefin und als Bundesarbeitsministerin niederlegt. Co-Chef Klingbeil sprang Baas zur Seite.
12: Hinter all diesen Ämtern stehen am Ende Menschen. Und auch an uns gehen die Krisen dieser Zeiten nicht spurlos vorbei, die auch immer mehr Hass und Hetze einziehen lässt und die persönliche Diffamierung. Und es sind insbesondere Frauen und insbesondere die Frauen in herausgehobenen Führungspositionen, die sowas immer stärker erleben müssen. Und ich will Ihnen für mich sehr klar sagen, das ist nicht akzeptabel.
11: Die CDU wies die Vorwürfe zurück. Bundeskanzler Merz sagte, es habe lediglich auf sachlicher Ebene Meinungsverschiedenheiten gegeben, nicht aber auf persönlicher. Baas Nachfolger als Arbeitsminister wird der Ex-Regierungschef von Rheinland-Pfalz, Alexander Schweitzer. Der diesjährige Wirtschaftsnobelpreis geht an 2 US-Ökonomen. Die Schwedische Akademie der Wissenschaften ehrt Robert E. Hall und Michael Woodford für die Entwicklung neuer makroökonomischer Modelle. Auf deren Grundlagen können Zentralbanken und Finanzministerien die Wirtschaft besser stabilisieren. Am Sachsen-Energie-Eiskanal in Altenberg laufen die Vorbereitungen für die Wintersaison. Jetzt wird die knapp 1,5 Kilometer lange Bob- und Rodelbahn vereist. Damit soll sie fit für die ersten Trainingseinheiten werden. Wie die Vereisung abläuft, das erklärt Eismeister Hans Mende.
13: Ja, wir haben im Maschinenhaus Ammoniak. Das kommt in flüssiger Form, wird es in die 83 Abschnitte reingepumpt. Dort entspannt sich das wieder, entzieht der Umgebung die Wärme. Und somit wird der Beton kalt. Und auf diesen kalten Beton gehen wir dann in 5 Trupps und spritzen dann Millimeter für Millimeter Schicht mit einem freien Sprühstahl auf, bis zu ca. 1 Zentimeter Eis an der Wand ist. Und dann geht es stückweise nach oben. Also es ist mit viel Wandern beaufschlagt und so können wir dann eigentlich bis nach oben durcharbeiten.
11: Ende November steht in Altenberg dann der erste Bob- und Skeleton-Weltcup der Saison an. Alexander Zverev wird die Nummer 1 der Tenniswelt. Spätestens zum Saisonende wird der 9.

0: 28-Jährige als bester Spieler die Rangliste anführen. Das ist jetzt sicher, weil zwei Konkurrenten beim Turnier in Shanghai früh ausgeschieden sind und weil die aktuelle Nummer 1, Jannik Sinner, immer noch verletzt ist. Zverev hat dieses Jahr die French Open und die US Open gewonnen. Er ist die zweite Nummer 1 aus Deutschland nach Boris Becker 1991.
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3: Vereinzelt noch etwas Regen, in der Nacht örtlich Nebel. 3 bis minus 1 Grad, stellenweise Bodenfrost. Morgen erst freundlich, später mehr Wolken. Abends von Westen etwas Regen, 14 bis 17 Grad.
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8: Vergangenen Samstag Platz 5, Taylor Swift, die 4, Ygel. Platz 3 waren Tampa City. Auf der 2 DJ Goja.

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2: Ich bin Hendrik Daum. Die SPD wird ihre Parteispitze neu wählen. Das kündigte Bundesfinanzminister Klingbeil in seiner Funktion als Parteichef an, nach dem Rücktritt der Co-Vorsitzenden und Bundesarbeitsministerin Baas. Rund um den Jahreswechsel soll es einen Parteitag geben. Klingbeil kritisierte die politischen Angriffe auf Baas in Zeiten persönlicher Trauer.
3: Ja, wir brauchen Streit unter den parlamentarischen Kräften. Wir brauchen Streit unter den Parteien. Wir stehen in einem Wettbewerb. Wir brauchen eine Kultur des Streits, aber wir brauchen auch eine Kultur des Respekts. Miteinander und voreinander. Und ich will Ihnen für mich sehr klar sagen, ich habe Sorge, dass wir das verlieren in unserem Land.
2: Baas hatte ihren Rücktritt mit der Trauer um ihre Stieftochter und mit persönlichen Angriffen auch aus der Union begründet. Autoersatzteile sind innerhalb von 10 Jahren im Schnitt um mehr als 80% teurer geworden, deutlich stärker als die allgemeine Inflation. Laut Versicherungswirtschaft steigen dadurch auch die Reparaturkosten. Besonders betroffen sind Türen, Kotflügel und Außenspiegel. Der sogenannte Designschutz schränkt dabei die Konkurrenz durch unabhängige Hersteller ein. Die EU will diesen Schutz jetzt für bestimmte Ersatzteile lockern. Am Sachsen-Energie-Eiskanal in Altenberg laufen die Vorbereitungen für die Wintersaison. Jetzt wird die knapp 1,5 Kilometer lange Bob- und Rodelbahn vereist. Damit soll sie fit für die ersten Trainingseinheiten werden. Wie die Vereisung abläuft, das erklärt Eismeister Hans Mende.
4: Ja, wir haben im Maschinenhals Ammoniak. Das wird in flüssiger Form wird es in die 83 Abschnitte reingepumpt. Dort entspannt sich das wieder, entzieht der Umgebung die Wärme. Und somit wird der Beton kalt. Und auf diesen kalten Beton gehen wir dann in 5 Trupps und spritzen dann Millimeter für Millimeter Schicht mit einem freien Sprühstahl auf, bis zu ca. 1 Zentimeter Eis an der Wand ist. Und dann geht es stückweise nach oben. Also es ist mit viel Wandern beaufschlagt. Und so können wir dann eigentlich bis nach oben durcharbeiten.
2: Ende November steht in Altenberg dann der erste Bob- und Skeleton-Weltcup der Saison an. Alexander Zverev wird die Nummer 1 der Tenniswelt. Spätestens zum Saisonende wird der 29-Jährige als bester Spieler die Rangliste anführen. Das ist jetzt sicher, weil 2 Konkurrenten beim Turnier in Shanghai früh ausgeschieden sind und weil die aktuelle Nummer 1, Jannik Sinner, immer noch verletzt ist. Zverev hat dieses Jahr die French Open und die US Open gewonnen. Er ist die 2. Nummer 1 aus Deutschland nach Boris Becker 1991.
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5: Örtlich Nebel, einstellige Temperaturen 3 bis minus 1 Grad, stellenweise Bodenfrost. Heute im Laufe des Tages erst freundlich, später mehr Wolken und abends von Westen etwas Regen, 14 bis 17 Grad. Morgen anfangs noch Schauer, später heiter bis wolkig, 16 bis 19 Grad.
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7: Ich bin Hendrik Daum. Die Trauer um ihre verstorbene Stieftochter, aber auch persönliche Angriffe, auch seitens der Union, das ist die Begründung gewesen von Bärbel Baas, warum sie ihre Ämter als SPD-Chefin und als Bundesarbeitsministerin niederlegt. Co-Chef Klingbeil sprang Baas zur Seite.
8: Hinter all diesen Ämtern stehen am Ende Menschen. Und auch an uns gehen die Krisen dieser Zeiten nicht spurlos vorbei, die auch immer mehr Hass und Hetze einziehen lässt und die persönliche Diffamierung. Und es sind insbesondere Frauen und insbesondere die Frauen in herausgehobenen Führungspositionen, die sowas immer stärker erleben müssen. Und ich will Ihnen für mich sehr klar sagen, das ist nicht akzeptabel.
7: In einer Höhle auf der italienischen Mittelmeerinsel Sardinien sitzt ein Höhlenforscher tief unter der Erde fest. Nach mehr als 27 Stunden konnte der 31 Jahre alte Mann jetzt von einem Bergungsteam gerettet werden. Claudia Wächter berichtet aus Italien.
9: Endlich Licht und frische Luft. Der Forscher, ein Italiener, wurde sofort von Medizinern hier gecheckt und dann in ein Krankenhaus geflogen. In 10 Metern Tiefe saß er in der Falle. Es war dunkel und kalt. Ein Hangrutsch hatte den Höhleneingang komplett verschüttet. Nur im Schneckentempo konnten sich die Retter zu dem Mann vorarbeiten, räumten Steine und Geröll per Hand beiseite. Es war eine unglaubliche Aktion, sagte ein Sprecher des Bergungsteams.
7: Am Sachsen-Energie-Eiskanal in Altenberg laufen die Vorbereitungen für die Wintersaison. Jetzt wird die knapp 1,5 Kilometer lange Bob- und Rodelbahn vereist. Damit soll sie fit für die ersten Trainingseinheiten werden. Wie die Vereisung abläuft, das erklärt Eismeister Hans Mende.
10: Ja, wir haben im Maschinenhaus Ammoniak. Das wird in flüssiger Form wird das in die 83 Abschnitte reingepumpt. Dort entspannt sich das wieder, entzieht der Umgebung die Wärme. Und somit wird der Beton kalt. Und auf diesen kalten Beton gehen wir dann in 5 Trupps und spritzen dann Millimeter für Millimeter Schicht mit einem freien Sprühstahl auf, bis zu ca. 1 Zentimeter Eis an der Wand ist. Und dann geht es stückweise nach oben. Also es ist mit viel Wandern beaufschlagt und so können wir dann eigentlich bis nach oben durcharbeiten.
7: Ende November steht in Altenberg dann der erste Bob- und Skeleton-Weltcup der Saison an. Der FC Bayern wird das Champions-League-Spiel heute Abend beim norwegischen Vertreter Viking Stavanger ohne Manuel Neuer bestreiten. Laut Coach Kompany ist das eine rein medizinische Entscheidung. Neuer habe etwas am Fuß gespürt. Jonas Urbich wird also im Spiel der Ligaphase der Fußball-Königsklasse das Tor der Münchner hüten. Nachdem Neuer am Wochenende beim 2:2 gegen den FC Augsburg gepatzt und das schnellste Gegentor der Bundesliga-Geschichte kassiert hatte, war die Torwartfrage für das Spiel wieder verstärkt in den Fokus gerückt.
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12: Örtlich Nebel, einstellige Temperaturen 3 bis minus 1 Grad, stellenweise Bodenfrost. Heute im Laufe des Tages erst freundlich, später mehr Wolken und abends von Westen etwas Regen, 14 bis 17 Grad. Morgen anfangs noch Schauer, später heiter bis wolkig, 16 bis 19 Grad.
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